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2: 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Die Spritpreise steigen und steigen. Die Debatte um neue Hilfen hat begonnen. Die SPD fordert, die Spritpreise zu deckeln. Außerdem sollten die Sondergewinne der Konzerne mit einer Übergewinnsteuer abgeschöpft werden. Bayerns Ministerpräsident Söder spricht sich für ein neues Treffen der Bundesregierung zu den aktuellen Spritpreisen aus. Er kann sich unter anderem vorstellen, dass staatliche Mehreinnahmen durch die gestiegenen Preise an die Bürger zurückgegeben werden. Es ist eine Niederlage für US-Präsident Trump. Vor den Zwischenwahlen im November werden die Briefwahlregeln endgültig nicht mehr verschärft. Der oberste Gerichtshof hat einen Eilantrag der Trump-Regierung abgelehnt. Trump behauptet immer wieder, die Briefwahl führe zu Betrug. Beweisen kann er das nicht. Kritiker vermuten eher, dass Trump die Regeln verschärfen wollte, weil mehr demokratische Wählerinnen und Wähler die Briefwahl nutzen als republikanische Wähler. Bundesverkehrsminister Bilger kann sich Zugangskontrollen an großen deutschen Bahnhöfen vorstellen. Im Fernverkehr könne es sinnvoll sein, den Zugang an eine gültige Fahrkarte zu knüpfen, sagte Bilger den Funke-Medien. In anderen europäischen Ländern sind solche Kontrollen bereits verbreitet. In Frankreich zum Beispiel gibt es an rund 20 Bahnhöfen Zugangsschleusen, über die nur Reisende mit gültiger Fahrkarte auf den Bahnsteig kommen. Das brandenburgische Oberlandesgericht verhandelt heute über eine Klage gegen den Discounter Lidl. Der Bundesverband der Verbraucherzentralen wirft dem Unternehmen Diskriminierung vor. Hintergrund sind extra Rabatte für Kunden, die die Lidl Plus App nutzen. Die Verbraucherschützer kritisieren, dass Ältere ohne Smartphone, Kinder oder Menschen mit Behinderung benachteiligt würden, weil sie solche Apps häufig nicht nutzen könnten oder dürften. Die Clubs, Bars und Kultureinrichtungen auf dem RAW-Gelände in Friedrichshain sind erstmal gerettet. Der Bezirk zahlt vorerst die Miete. Der Grundkonflikt bleibt aber. Der Eigentümer plant auf dem Gelände unter anderem rund 300 Wohnungen. Die Clubs befürchten, dass sie langfristig doch verdrängt werden, zum Beispiel wegen Lärmkonflikten. Friedrichshains Baustadtrat Schmidt und die Nutzer des Areals wollen heute informieren, wie sie die Einrichtungen langfristig sichern wollen. Und so war das Neueste aus der Flux FM Nachrichtenredaktion.
1: Dankeschön, Sebastian. Momentan 12 Grad in Kreuzberg, in Brandenburg zwischen 9 und 14 Grad. Heute die maximale Temperatur bei immerhin 25 Grad. Es wird nochmal ein richtig schön sommerlicher Tag. Gibt ganz viel Sonne. Man kann sich also austoben, wenn man jetzt verpasst hat, im Sommer nochmal schwimmen zu gehen. Heute wäre nochmal eine Chance. Ab morgen dann wird das Wetter ein bisschen unbeständiger, ein bisschen feuchter. Die Temperaturen dann auch noch relativ hoch, also bei 20 bis 22 Grad, aber eben mit Regen durchwachsen.
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1: So, na dann geht's mal auf in diesen heutigen Dienstag und wir hoffen natürlich, dass es euch gut geht, dass ihr gut rausgekommen seid, beziehungsweise jetzt gut rauskommt. Nils Keppel singt euch was von wegen fremder Traum und damit geht's auf in diesen Dienstag. 6:03 Uhr ist es und im Studio ist Katja Berg. Guten Morgen.

Claire Rosencrantz aus, wo kommt sie her? San Francisco, Kalifornien, Los Angeles, ich weiß es nicht. Irgendwo da drüben im Südwesten der Vereinigten Staaten macht dort mit ihrem Vater zusammen Musik und das macht sie ganz gut. 6.08 Uhr ist es mittlerweile, ihr hört Flux FM. Wir wünschen euch einen schönen guten Morgen und in knapp, gut 20 Minuten werden wir uns das neueste Werk von Simon Green hier mal wieder unter die Lupe legen. Simon Green aus Leeds, man kennt ihn natürlich besser als Bonobo. Der Künstler, der uns ja wirklich schon seit vielen Jahren wunderbare Platten schenkt. Und jetzt ist es wieder soweit, ein neues Werk ist draußen. Wir hören uns gemeinsam an, wie gesagt, um 6.30 Uhr. Jetzt aber erstmal Musik von Hurt.

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Olivia Rodrigo mit Drop Dead auf 100,6 Flux FM aus ihrem Album, das sie im Sommer gedroppt hat und das ein sehr, sehr schönes Album ist. You Seem Pretty Sad for a Girl So in Love heißt es. Und da darf man ruhig mal reinhören. Das sind wirklich ziemlich, ziemlich gute Pop-Songs. So, wir haben jetzt hier Wim am Start, die ja auch demnächst mit einem neuen Album in Erscheinung treten wird. Wenn man das Licht zurückverfolgt, weiß man, wie alt die Sterne sind. Das ist der Titel dieser neuen Platte von Wim und darauf hat sich auch eingefunden Moritz Krämer, der bei Deine große Liebe mitmacht. Und das hören wir uns jetzt nochmal an. Irgendwie scheint die Technik hier nicht zu funktionieren gerade. Ich versuche es nochmal, einen Knopf zu drücken und diesen Song abzufeuern. Ah ja, na bitte, geht doch.

0: Mariana Ferreira Frös oder auch Mari Frös, so heißt sie, wenn sie Musik macht. Die Brasilianerin, die wir ja schon mit einem großartigen Song namens Vai Timbora kennenlernen durften. Das Ding, was sie mit den französischen, wie hießen sie nochmal, Produzenten Trinix zusammen gemacht hatte. Und jetzt eben auch dieses Rea Lua. Großartige Musik, und wer diese Mischung aus Bossa Nova, ein bisschen Afro und natürlich auch Samba mag, der ist bei ihr super aufgehoben. Und damit ist es 6.30 Uhr.
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0: Ja, ich hatte es ja schon angekündigt, es gibt eine neue Platte von Simon Green, der Mann, der in Leeds geboren wurde, mittlerweile aber schon seit längerer Zeit in Brighton wohnt und dort sein musikalisches Unwesen oder auch Wesen treibt. Bonobo heißt er, wenn er Musik macht, und wir freuen uns sehr. Die neue Platte heißt Distance in Static und wir hören mal rein.
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3: Die Musik von Simon Green alias Bonobo ist schon immer ein Ventil, persönliche Geschichten zu verarbeiten. Dass es dafür nicht immer Lyrics braucht, beweist er seit 25 erfolgreichen Jahren. Der emotionalste Moment der neuen Platte Distance in Static ist der Tod einer engen Freundin, die eine passionierte Raverin war und elektronische Musik über alles geliebt hat. Um sie zu ehren, hat er auf dem neuen Album den Song Uncasually nach ihrem Online-Namen benannt. Ein tanzbarer Track, ganz bewusst als Feier des Lebens konzipiert, wie Simon Green erzählt.
4: She's like a really big house fan, or just generally like she's a big raver.
5: Sie ist ein riesiger Hausmusikfan und eine echte Raverin. Wir haben uns immer über Musik unterhalten und ihr Wissen über Dance-Musik war beeindruckend. Ich hatte das Gefühl, dass es in gewisser Weise passender wäre, ihr zu Ehren den Track von dieser Platte auszuwählen, der am meisten auf den Club ausgerichtet und am hauslastigsten ist. Ich denke, das war in dieser Hinsicht die passendste Art, ihr Tribut zu zollen.
4: This was like the most appropriate sort of tribute to her in that way.
3: Der Blick zurück zieht sich durch das gesamte Projekt. Er beobachtet, wie eine neue Generation auf Plattformen wie TikTok plötzlich die Sounds der 90er Jahre wiederentdeckt, mit denen er einst angefangen hat. Das große 25-jährige Jubiläum bringt ihn allerdings auch zum Nachdenken. Es ist gut möglich, dass Distance in Static seine letzte Platte in diesem klassischen, monströsen Format mit anschließender Promo und Tournee sein wird.
4: So what I'm gonna do now is maybe just get off the wheel a little bit.
5: Ich werde also mal ein bisschen aus diesem Hamsterrad aussteigen. Ich befand mich schon immer in so einer Art Kreislauf. Ein Album aufnehmen, ein Album promoten, mit dem Album auf Tour gehen, mich vom Burnout erholen und dann wieder von vorne anfangen. Ich glaube, jetzt bin ich einfach an einem Punkt, an dem ich froh bin, diesen vermeintlichen Druck ein bisschen loszulassen und einfach das zu tun, was sich gut anfühlt.
3: Simon Green weiß, dass er nach 25 erfolgreichen Jahren im Musikgeschäft niemandem mehr etwas beweisen muss, außer sich selbst vielleicht. Auch deshalb hinterfragt er heute scheinbar gottgegebene Abläufe innerhalb der Branche neu und fühlt sich gut damit, nicht zu wissen, was kommt.
0: Und wir hören rein in dieses neue Album in Distance in Static, Me and You, gibt's jetzt. Und ich schaue auch gleich nochmal nach, ob der Mann irgendwann demnächst nochmal in Berlin auftaucht oder schon hier war. Ich habe das gerade gar nicht so richtig auf der Pfanne. Ich gucke gleich nochmal. Wir verlosen das Album übrigens. Wir schenken es euch in Vinyl. Wenn ihr Lust drauf habt, dann meldet euch über fluxfm.de und relativ schnell landet ihr dann auch auf der Seite, wo ihr diesen Beitrag auch nochmal nachholen könnt, und dort gibt es die Möglichkeit, es zu gewinnen.

You. Aus dem neuen Werk Distance in Static, unser Album der Woche. Und jetzt weiß ich Bescheid. Am 11.03. wird der Mann in Berlin spielen in der Uber Eats Music Hall. Und es war mir jetzt deswegen so wichtig, auch nochmal nachzugucken, wann er live hier ist, weil er einfach ein fantastischer Live-Künstler ist. Und wer ihn schon mal gesehen hat, weiß es natürlich, das ist nicht einfach nur ein DJ-Set, sondern da gibt es oft auch eine fette Live-Band dahinter. Da gibt es also echte Drums, Percussion, Bläser, manchmal Streicher sogar. Es ist so Kino für die Ohren und die Augen, denn der Typ steht auch einfach auf eine richtig, richtig coole visuelle Show. Bitte nicht verpassen, 11.03., wenn euch die Musik zusagt, dann wäre das auf alle Fälle mal so eine Geschichte, wo man auch mal ein paar Euros für ein Ticket ausgeben könnte. Bonobo am 11.03. in der Uber Eats Music Hall. Ich schicke jetzt Lily Allen in die Runde mit

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Die Spielchen haben ein Ende. Nach monatelangen Spekulationen haben Oasis nun gestern endlich ihre Termine für Oasis Live 27 bekannt gegeben. Und es gab ja schon etliche Hinweise darauf, dass auch in Deutschland Termine dabei sein werden. Und so ist es nun auch. Am 2. und 3. Juli wird gespielt in München im nächsten Jahr. Und die Oasis-Fans wissen natürlich auch schon längst, dass sie sich bereits registrieren können für diese Tickets. Denn das ist wieder so ein kleiner Ticket-Zirkus, der natürlich auch irgendwo einen Sinn hat. Man will da den Schwarzhandel mit Tickets erschweren. Man kann sich also jetzt bereits über die offizielle Oasis-Website anmelden, registrieren. Das Ganze endet dann am Donnerstag, übermorgen um 17 Uhr. Wenn man sich bis dann nicht registriert hat, hat man einfach Pech gehabt, dann guckt man in die Röhre. Aber jetzt registrieren, und das heißt natürlich noch nicht, dass man dann automatisch auch Tickets kaufen kann, sondern dann wird wiederum ausgewählt per Zufallsgenerator, schätze ich. Ja, und wann man dann diese Tickets kaufen kann, denn auch dafür gibt es nochmal besondere Fenster, bekommt man dann später mitgeteilt. Schon auch ein bisschen crazy, ne? Aber man kann davon ausgehen, dass auch diese Tour mit über 30 Terminen wieder komplett ausverkauft wird. Blood Orange jetzt mit You're Not Good Enough um 6.48 Uhr. Guten Morgen.

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0: Lucent auf Flux FM, 6.57 Uhr.
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0: Cassia, gehen zurzeit durch die Decke. Diese ganzen Jahre des vor sich hin Wurschelns haben sich mittlerweile ausgezahlt und die Briten sind längst nicht nur in Großbritannien erfolgreich, sondern haben es jetzt auch overseas geschafft, wie man immer so schön sagt. Und vor allen Dingen natürlich auch in den Streaming-Listen tauchen sie jetzt auf. Together in My Head ist die neue Single, die ebenfalls sehr erfolgreich ist. Hört ihr noch bis zu den Nachrichten hier bei uns bei Superfrüh.

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2: 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Die Spritpreise brechen aktuell Rekorde. Die SPD fordert deshalb einen Preisdeckel und eine Übergewinnsteuer. In einem Positionspapier der SPD heißt es, Mineralölkonzerne würden die aktuelle Krise schamlos ausnutzen, um Rekordgewinne auf Kosten der Bürger zu machen. Auch CSU-Chef Söder fordert eine Entlastung von Autofahrern. Er will dazu ein Treffen der Bundesregierung. Die Grünen fordern ebenfalls Entlastungen für Bürgerinnen und Bürger, etwa über ein vergünstigtes Deutschland-Ticket. US-Präsident Trump wollte noch vor den Zwischenwahlen im November die Briefwahlregeln verschärfen. Damit ist er nun endgültig vor dem obersten Gerichtshof gescheitert. Die Entscheidung ist von großer Bedeutung. Hätte Trump sich durchgesetzt, hätten viele US-Amerikaner wohl nicht per Post wählen können. Traditionell nutzen mehr Wählerinnen und Wähler der oppositionellen Demokraten die Briefwahl als Republikaner. Zugangskontrollen an Bahnhöfen sind in anderen Ländern längst Alltag. Bundesverkehrsminister Bilger hält das auch in Deutschland für denkbar. Im Fernverkehr könne es sinnvoll sein, den Zugang zu den Bahnsteigen stärker an eine gültige Fahrkarte zu knüpfen, sagte Bilger den Funke-Medien. In Frankreich zum Beispiel gibt es an rund 20 Bahnhöfen Zugangsschleusen, über die nur Fahrgäste mit gültiger Fahrkarte auf den Bahnsteig kommen. Rabatt-Apps gehören für viele Menschen längst zum Einkauf dazu. Allerdings hält der Verbraucherzentrale Bundesverband die Rabatte für problematisch und hat den Discounter Lidl wegen seiner Lidl-Plus-App verklagt. Die Verbraucherschützer kritisieren, dass ältere, behinderte oder jüngere Menschen benachteiligt würden, weil sie Geräte oder Apps nicht nutzen könnten. Heute befasst sich das Brandenburgische Oberlandesgericht mit dem Fall. Wie kann eine langfristige Zukunft des RAW-Geländes in Friedrichshain aussehen? Darüber wollen die Nutzer des Areals und Baustadtrat Schmidt heute informieren. Zwar ist das Gelände erstmal gesichert, der Bezirk übernimmt für mindestens 2 Jahre die Miete. Nach wie vor will der Eigentümer aber rund 300 Wohnungen auf dem RAW-Gelände bauen. Die Clubs und Bars befürchten Lärmkonflikte und langfristig doch Einschränkungen. Und soweit das Neueste aus der Flux FM Nachrichtenredaktion.
3: Dankeschön, Sebastian. 12 Grad zurzeit hier in Kreuzberg. Frau Sonne kommt raus, ist seit 20 Minuten am Start hier in Berlin und wird sich dann den ganzen Tag heute auch in der Hauptstadt aufhalten. Und zwar sichtbar. Da gibt's mal ganz kurz ein paar Wolken zum Nachmittag, aber auch nur ein paar. Und ansonsten wird es heute ein fantastischer, heller Tag bei maximal 25 Grad, an dem man durchaus nochmal baden gehen kann. Die nächsten Tage dann bei stabil 20 Grad, aber durchwachsener. Ab morgen gibt's ein bisschen Regen, der Donnerstag dann wieder trockener. Freitag wieder Regen, Wochenende auch so ein bisschen von allem was.
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3: Ja, also man kann ja bisher zufrieden sein mit diesem Spätsommer, oder? Wie geht's euch? Joy Crooks mit Feet Don't Fail Me Now gibt's hier und am Mikrofon für euch Katja Berg. 7:03 ist es. Schönen guten Morgen.

war das mit einem Stück aus einem 2017er Album. Hier gehört mit Up All Night um 7.10 Uhr und wir schicken jetzt zu euch Bibiza, der Mann, der vor kurzem jetzt eine neue Platte rausgebracht hat, der Mann aus Österreich. Rock'n'Roll Star heißt sein neues Album und Mr. Postman ist darauf zu finden.

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0: Primal Scream mit Moving On Up. Bei super früh auf 100,6 Lux FM, 7 Uhr sind wir schon. 7 Uhr 22. Aber irgendwie bewegen wir uns tatsächlich ein bisschen rückwärts. Die Temperaturen jetzt noch niedriger als vor einer Stunde. 11 Grad mittlerweile, aber keine Sorge, auch wenn es heute Morgen noch ziemlich frisch ist, wir rappeln uns noch hoch bis zu 25 Grad. Das macht die Klamottenwahl heute Morgen ein bisschen schwierig. Also ich wusste auch nicht so richtig, was mache ich jetzt eigentlich? Aufs Fahrrad steigen mit Flipflops habe ich dann am Ende gemacht. War aber schon auch ein bisschen kalt an den Füßchen, obenrum noch einen Schal angelegt. Und so lässt es sich dann eben auch durch Berlin fahren. Wenn ihr jetzt vor die Tür tretet, denkt dran, es ist noch ein bisschen kühl, vielleicht doch noch ein Jäckchen drüber schmeißen, aber auf alle Fälle das T-Shirt und vielleicht auch die Badehose dann in der Aktentasche nicht vergessen, wenn ihr euch auf den Weg macht.
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0: Mike Snow im Mark Ronson Remix Animal um 7.30 Uhr.
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0: Und wir schauen auf die heutigen Termine. Es ist der 15. September. Deutschland bewirbt sich für die nächsten 2 Jahre um einen Sitz im UN-Menschenrechtsrat. Dazu reist Außenminister Wadephul heute nach Genf zu Gesprächen mit UN-Menschenrechtskommission oder Kommissar Türk. Das Gremium schützt weltweit Menschenrechte, untersucht Verstöße. Die Wahl findet dann im Oktober statt. In Straßburg stellt die EU-Kommission heute ein Paket zur Mobilität von Arbeitskräften vor, denn sie will es einfacher machen, innerhalb Europas für einen Job umzuziehen, beziehungsweise dass wir für einen Job umziehen können. Weniger Bürokratie, bessere Absicherung bei Rente und Sozialversicherung, mehr Schutz für Beschäftigte. Darum geht es und die Idee dahinter natürlich, in Europa fehlen Arbeitskräfte. Gleichzeitig gibt es Millionen Menschen, die anderswo Arbeit suchen und die EU will nun mit diesem neuen Paket beide Seiten ein bisschen besser zusammenbringen. Wir schauen kurz auf Berlin. Hier gab es ja die Jugendwahl. Bis zum vergangenen Freitag konnten die Jugendlichen bis 16 abstimmen und die Ergebnisse sind raus. Die Jugend, was soll ich sagen, die Jugend in Berlin wählt links. 33%, knapp 33% gehen an die Linke. Die Grünen landen bei 21%, die SPD bei 12%, die CDU bei 8% und die AfD ferner liefen bei knapp 6%. Etwa 40.000 Jugendliche hatten mitgemacht und ihre Stimmen abgegeben. Und apropos Wahl, die Amerika-Gedenkbibliothek, die hat heute 18 Uhr noch einen Workshop mit reingeschoben. Vor der Wahl gemeinsam Fakten checken. Hier kann man also eine anderthalb Stunde lang nochmal lernen, wo man sich informieren kann, ob das, was man gerade vor sich sieht, nun falsch oder richtige Informationen sind. Es geht darum, Quellen zu bewerten, Bilder und Videos zu überprüfen, Informationen mit verlässlichen Daten und Dokumenten abzugleichen. Also eine ganz hilfreiche Sache. 18 Uhr, wie gesagt, in der ZLB könnt ihr mit dabei sein, solltet ihr euch vorher nur anmelden. Geburtstage gibt's heute, da beschränke ich mich mal auf einen. Bei Naughty by Nature, da hat nämlich heute Keiki Geburtstag, der wird 57 und deswegen könnten wir natürlich auch mal wieder ein bisschen OPP zusammen in die Runde schmeißen.

Naughty by Nature, OPP, KG von Naughty by Nature, heute 57, Happy Birthday. Und jetzt Musik von den Foo Fighters, Window, 7:37 Uhr.

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0: Lückeli mit Happy Now, 7.44 Uhr.
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0: Es könnte gut sein, dass es die letzte Live Session im Hochformat für diese Saison zumindest ist. Das Wetter ist ja heute nochmal spitzenmäßig, 25 Grad. Und dann gibt es sonnige Klänge aus Kalifornien, aus Südkalifornien bei uns. Hier auf der Dachterrasse und zwar von Almost Monday, drei Boys aus California, die mit Super Prism eine wirklich schöne Single hier auch nochmal präsentieren, die sie garantiert heute Abend auch zum Besten geben. Ihr könnt mit dabei sein. Wenn ihr Lust habt, dann gesellt euch zu uns und

Almost Monday. Heute live bei uns auf der Dachterrasse am Nachmittag, 17 Uhr geht's los, wird auch live im Radio übertragen und ihr könnt mit dabei sein, live und in Farbe hier bei uns. Direkt, wenn ihr über fluxfm.de euch noch ein paar Gästelistenplätze besorgt, schnappt euch eure Kollegin, eure Freundin, euren Freund und dann auf zur Poolstraße nach Kreuzberg. Die Berliner Bergbrauerei unterstützt uns hier auch und Frankie Backline in der Technik, wird also eine sehr, sehr runde Geschichte mit Almost Monday heute Nachmittag hier bei uns. Ich übergebe an

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2: 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Die Spritpreise steigen und steigen. Die Debatte um neue Hilfen hat begonnen. Die SPD fordert, die Spritpreise zu deckeln. Außerdem sollten die Sondergewinne der Konzerne mit einer Übergewinnsteuer abgeschöpft werden. Bayerns Ministerpräsident Söder spricht sich für ein neues Treffen der Bundesregierung zu den aktuellen Spritpreisen aus. Er kann sich unter anderem vorstellen, dass staatliche Mehreinnahmen durch die gestiegenen Preise an die Bürger zurückgegeben werden. Es ist eine Niederlage für US-Präsident Trump. Vor den Zwischenwahlen im November werden die Briefwahlregeln endgültig nicht mehr verschärft. Der oberste Gerichtshof hat einen Eilantrag der Trump-Regierung abgelehnt. Trump behauptet immer wieder, die Briefwahl führe zu Betrug. Beweisen kann er das nicht. Kritiker vermuten eher, dass Trump die Regeln verschärfen wollte, weil mehr demokratische Wählerinnen und Wähler die Briefwahl nutzen als republikanische Wähler. Bundesverkehrsminister Bilger kann sich Zugangskontrollen an großen deutschen Bahnhöfen vorstellen. Im Fernverkehr könne es sinnvoll sein, den Zugang an eine gültige Fahrkarte zu knüpfen, sagte Bilger den Funke-Medien. In anderen europäischen Ländern sind solche Kontrollen bereits verbreitet. In Frankreich zum Beispiel gibt es an rund 20 Bahnhöfen Zugangsschleusen, über die nur Reisende mit gültiger Fahrkarte auf den Bahnsteig kommen. Das brandenburgische Oberlandesgericht verhandelt heute über eine Klage gegen den Discounter Lidl. Der Bundesverband der Verbraucherzentralen wirft dem Unternehmen Diskriminierung vor. Hintergrund sind extra Rabatte für Kunden, die die Lidl Plus App nutzen. Die Verbraucherschützer kritisieren, dass Ältere ohne Smartphone, Kinder oder Menschen mit Behinderung benachteiligt würden, weil sie solche Apps häufig nicht nutzen könnten oder dürften. Die Clubs, Bars und Kultureinrichtungen auf dem RAW-Gelände in Friedrichshain sind erstmal gerettet. Der Bezirk zahlt vorerst die Miete. Der Grundkonflikt bleibt aber. Der Eigentümer plant auf dem Gelände unter anderem rund 300 Wohnungen. Die Clubs befürchten, dass sie langfristig doch verdrängt werden, zum Beispiel wegen Lärmkonflikten. Friedrichshains Baustadtrat Schmidt und die Nutzer des Areals wollen heute informieren, wie sie die Einrichtungen langfristig sichern wollen. Und so war das Neueste aus der Flux FM Nachrichtenredaktion.
3: Dankeschön, Sebastian. So, wo sind wir denn jetzt momentan? Temperaturtechnisch, ach Gottchen, 12 Grad. Ja, so richtig wackelt da noch nichts. Aber ich schätze mal, ab 10, 11 geht's dann aufwärts. Wir müssen schließlich nochmal genauso viel draufpacken. 24, 25 Grad heute maximal. Aber Sonne gibt's jetzt schon satt und die wird heute auch den ganzen Tag in der Stadt bleiben. Morgen hingegen schon wieder ein bisschen mehr Wolken und dann auch der erste Niederschlag. Die nächsten Tage überhaupt ein bisschen wechselhaft. Und Temperaturen dann zwischen 18 und 21 Grad.
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3: 8:04 Uhr und im Studio Katja Berg. Guten Morgen.

0: Nouvelle Vague mit Master and Servant. Ein Depeche Mode Cover, das vor 15, 16, 17 Jahren etwa erschienen ist und 2009 für ganz schön Furore gesorgt hat auf dem Album 3, erschienen von Nouvelle Vague. 8.10 Uhr ist es. In 20 Minuten sprechen wir hier über ein neues Aufklärungsformat für Jugendliche. Es geht um Drogen.
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0: Na, Jolle war das, die Sängerin und Rapperin, die dieses YouTube-Format also moderiert. Und worum es genau geht, wie das Ganze aufgezogen wird und wer dahinter steckt, das erfahrt ihr hier bei uns, wie gesagt, in 20 Minuten. Das ist Musik von Vienna, Angel Wings.

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0: Darling Eye von Tyler. The Creator. 8:11, 21.
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0: 11, 21, 21, 11. Ist das jetzt eigentlich was mit den Augen oder was mit dem Mund, was ich habe? Ist auch egal. Mina Richmond ist es, die jetzt hier auf euch wartet mit Take It To Go. Das ist eine nächste Auskopplung aus der Platte, die wir euch auch schon mal als Album der Woche vorgestellt haben. Different Flavors of Being Happy. Und nicht vergessen, am 1.11. spielt Mina in Berlin im Franz Club. Wir präsentieren das Konzert und wenn ihr dabei sein wollt, dann besorgt euch am besten Gästelistenplätze, falls ihr noch keine Tickets habt. 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

0: Beach Fish mit Kissing hier auf 100,6 Flux FM, 8.31 Uhr.
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2: Alkohol, Rauchen und Drogen sind scheiße für dich, das weißt du. Aber wir wissen, du machst es ja eh. Und Verbote haben selten geholfen. 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
0: Tja, das war Jolle. Und Jolle kennt ihr vielleicht als Musikerin. Sie ist zurzeit die Person, die ein neues Aufklärungsformat für Drogen bzw. gegen Drogen gestaltet, gemeinsam mit, ihr habt es schon gehört, der Charité und Fuck You. Wir sollten jetzt nochmal ganz kurz aufdröseln, wer da genau dahinter steckt und mir zugeschaltet ist Daniel Nagel, der CEO von Fuck You. Herzlich willkommen, lieber Daniel.
3: Moin Moin, freut mich hier zu sein. Guten
0: ja.
3: Morgen.
0: Daniel, dann erklär uns doch nochmal ganz kurz, welcher Zusammenschluss steckt hinter dieser neuen YouTube-Aufklärungsserie mit Jolle? Was war euer Ziel? Wer seid ihr? Diese beiden Fragen vielleicht mal miteinander verbinden.
3: Wir sind FAQ Health. Wir helfen jungen Menschen, bewusste und informierte Entscheidungen für ihre Gesundheit zu treffen. Und großer Teil der Arbeit ist, dass wir dort, wo junge Menschen sind, Informationen bereitstellen rund um das Thema Gesundheit und haben die große Chance gehabt, gemeinsam mit der Charité auch uns um das Thema Drogen und safer Konsum zu kümmern und haben gemeinsam mit der Charité Informationen aufbereitet, sie bei YouTube zur Verfügung gestellt, mit dem Hintergrund, dass die Drogenszene sich sehr verändert, dass wir wissen, junge Menschen konsumieren und dass es auch gar nicht darum geht, etwas moralisch zu bewerten, sondern das als Fakt hinzunehmen und dann eben entsprechend mit auch Menschen, die sehr authentisch drüber sprechen können, wie zum Beispiel Jolle, ins Gespräch zu kommen über den Konsum, worauf man achten sollte, wo man Hilfe bekommt und wo vielleicht auch Grenzen sind, die man nicht überschreiten sollte.
0: War das auch vielleicht ein kleiner Alarm, den die Charité da gegeben hat, aufgrund dieser ja wirklich sehr, sehr, sehr verschiedenen Drogen, die jetzt nicht nur in Deutschland, sondern Europa ja weltweit im Umlauf sind?
3: Genau, also wir haben uns gemeinsam mit der Psychiatrie an der Charité gemeinsam auch um das Projekt beworben bei der Charité-Stiftung. Und natürlich hat die Charité firsthand jeden Tag in der Notaufnahme damit zu tun und sieht die gravierenden Folgen von fehlender Aufklärung, vor allem für junge Menschen, die entweder notfallmedizinisch oder psychiatrisch versorgt werden müssen. Und daraus kam dann eben auch die Intention zu sagen, okay, eigentlich müssen wir selber etwas machen. Und die Charité in Berlin steht natürlich wie keine andere Institution für medizinische Kompetenz. Und das war uns natürlich sehr lieb, dass wir gemeinsam mit Ihnen und einem Team um Lukas Rödinger, der der Projektleiter ist, dieses Thema aufzudröseln und auch für junge Menschen relevant zu machen.
0: Und ja auch, du hast es schon anfänglich gesagt, jetzt nicht mit dem Zeigefinger du oder von oben, sondern ihr habt euch auch Jolle ausgesucht, die selber schon Erfahrung mit Drogen hat und die natürlich damit auch weiß, wovon sie spricht, die auch in einer jüngeren Zielgruppe ja bekannt ist. Mhm. Welche Themen greift ihr da oder wie zieht ihr das Ganze aus? Wie kann man sich das vorstellen?
3: Am Ende ist es tatsächlich das erste Mal, dass wir auch in der Form eine YouTube-Serie gestaltet haben. Jolle ist die Sprecherin, hat, wie du auch gesagt hast, eigene Erfahrungen damit und kann also sehr authentisch auch aus ihrer Perspektive über diese Themen sprechen. Gepaart ist die Sendung natürlich nicht nur mit eigenen Erfahrungen, sondern eben auch bestückt mit medizinischen Hintergrundinformationen. Wir lassen Expertinnen und Experten zu Wort kommen und beschäftigen uns mit verschiedensten Themen. Aktuell die erste Folge hat sich vor allem um das Thema chemische Substanzen gedreht. Wie hat sich die Szene eigentlich verändert? Was wird da zusammengemischt? Wir kümmern uns darum, dass verunreinigte Drogen im Umlauf sind. Wie erkenne ich die? Wo bekomme ich Hilfe? Was sollte ich nicht zusammenmischen? Wann erkenne ich, dass ich ein Problem habe? Und wir nehmen auch Drogenmythen unter die Lupe und schauen, was passt eigentlich, was kursiert an Mythen. Und ganz klassisch, ne, sorgt Kiffen dafür, dass ich psychotisch werde. Ihr sorgt es in jedem Fall dafür, was merke ich, was kann ich merken, wie bekomme ich Support. All das sind die Themen, um die wir uns kümmern. Und was, glaube ich, das Wichtigste ist, wir müssen akzeptieren, dass Menschen konsumieren und wir müssen versuchen, ihnen die Informationen in einer Art und Weise aufzubereiten, wie sie sie konsumieren. Deshalb haben wir das Ganze auch Social Media First gedacht, weil wir eben merken, junge Menschen sind dort unterwegs und verdienen Hilfe an dieser Stelle.
0: Letzte Frage, ist ja eine ganz wichtige Geschichte. entschuldige bitte. Wie sorgt ihr für Verbreitung? Du sagst gerade Social Media, aber wäre es da nicht auch gut, Partnerschaften einzugehen mit den verschiedensten Institutionen und Kanälen?
3: Genau, also Social Media ist eine eigene, ist die Verbreitung, die wir haben. Wir haben einen großen Outreach gemacht, auch mit der Charité gemeinsam. Wir haben mit www.highonfacts.de einen Hub im Internet zur Verfügung gestellt, wo man weiterführende Informationen bekommt. Und ansonsten verbreiten wir auch sehr stark über die eigene Social Media Community und die Kanäle aller Involvierten. Und natürlich, dieses Projekt ist offen zur Verbreitung. Wir hoffen, dass es Anklang findet und dann noch einmal geteilt wird. Sehen das aber auch nicht als sehen das eher auch als Ergänzung zu den Angeboten, die es schon gibt. Unserer Erfahrung nach müssen wir das Thema anders erzählen und das ist jetzt unser Versuch, das gemeinsam mit der Charité auch anders zu machen. Wir haben aber natürlich auch in dieser Folge den Drogenbeauftragten der Bundesregierung zu Wort kommen lassen. Mhm. Das heißt, in dieses Format sind wirklich viele verschiedene Perspektiven eingeflossen.
0: High on Facts, checkt's mal aus über YouTube beziehungsweise auch auf der entsprechenden Webseite. Wir haben gesprochen mit Daniel Nagel, ist der CEO von Fuck You und damit herzlichen Dank, Daniel.
3: Dankeschön,
0: ciao, schönen ciao. Tag. Dir auch.
3: Ciao.

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0: Seat mit Hey Bob.
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2: Die Spritpreise brechen aktuell Rekorde. Die SPD fordert deshalb einen Preisdeckel und eine Übergewinnsteuer. In einem Positionspapier der SPD heißt es, Mineralölkonzerne würden die aktuelle Krise schamlos ausnutzen, um Rekordgewinne auf Kosten der Bürger zu machen. Auch CSU-Chef Söder fordert eine Entlastung von Autofahrern. Er will dazu ein Treffen der Bundesregierung. Die Grünen fordern ebenfalls Entlastungen für Bürgerinnen und Bürger, etwa über ein vergünstigtes Deutschland-Ticket. US-Präsident Trump wollte noch vor den Zwischenwahlen im November die Briefwahlregeln verschärfen. Damit ist er nun endgültig vor dem obersten Gerichtshof gescheitert. Die Entscheidung ist von großer Bedeutung. Hätte Trump sich durchgesetzt, hätten viele US-Amerikaner wohl nicht per Post wählen können. Traditionell nutzen mehr Wählerinnen und Wähler der oppositionellen Demokraten die Briefwahl als Republikaner. Zugangskontrollen an Bahnhöfen sind in anderen Ländern längst Alltag. Bundesverkehrsminister Bilger hält das auch in Deutschland für denkbar. Im Fernverkehr könne es sinnvoll sein, den Zugang zu den Bahnsteigen stärker an eine gültige Fahrkarte zu knüpfen, sagte Bilger den Funke-Medien. In Frankreich zum Beispiel gibt es an rund 20 Bahnhöfen Zugangsschleusen, über die nur Fahrgäste mit gültiger Fahrkarte auf den Bahnsteig kommen. Rabatt-Apps gehören für viele Menschen längst zum Einkauf dazu. Allerdings hält der Verbraucherzentrale Bundesverband die Rabatte für problematisch und hat den Discounter Lidl wegen seiner Lidl-Plus-App verklagt. Die Verbraucherschützer kritisieren, dass ältere, behinderte oder jüngere Menschen benachteiligt würden, weil sie Geräte oder Apps nicht nutzen könnten. Heute befasst sich das Brandenburgische Oberlandesgericht mit dem Fall. Wie kann eine langfristige Zukunft des RAW-Geländes in Friedrichshain aussehen? Darüber wollen die Nutzer des Areals und Baustadtrat Schmidt heute informieren. Zwar ist das Gelände erstmal gesichert, der Bezirk übernimmt für mindestens 2 Jahre die Miete. Nach wie vor will der Eigentümer aber rund 300 Wohnungen auf dem RAW-Gelände bauen. Die Clubs und Bars befürchten Lärmkonflikte und langfristig doch Einschränkungen. Und soweit das Neueste aus der Flux FM Nachrichtenredaktion.
3: Dankeschön, Sebastian. Wir haben mittlerweile dann doch tatsächlich die 14 Grad geknackt. 24, 25 heute maximal und es wird ein ganzer Tag voller Sonne sein. Das ist ja schön, da kann man sich schon mal auf den Niederschlag dann morgen vorbereiten, der ja dann tatsächlich ab morgen Einzug halten wird und dann für den Rest der Woche auch immer mal wieder auftauchen wird. Nichtsdestotrotz wird es auch sehr viele sonnige Abschnitte noch geben, die ganze Woche überall auch. Und die Temperaturen, die schweben irgendwo zwischen 18 und 21 Grad dann bis zum Wochenende.
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3: Ja, dein Morgen mit Flux FM. Am Mikrofon Katja Berg. Tame Impala gibt's hier mit Is It True? Es ist 9.04 Uhr. Und wir wünschen euch einen tipptopp Start in den Dienstag.

mit I'm not gonna teach your boyfriend how to dance with you. Maggie Rogers jetzt noch mit Alaska und dann widmen wir uns mal wieder einem Klassiker der Pop- und Rockmusik.

0: Maggie Rogers mit Alaska. 9.13 Uhr.
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0: Ja, und da schauen wir mit dem heutigen Tag auf den Geburtstag, den 40. Geburtstag eines Albums von David Byrne und seinen Kollegen. Die Talking Heads veröffentlichten damals am 15.09.1986 True Stories, ein Album, was damals gar nicht unbedingt so tolle Kritiken bekommen hatte. Das war nicht wie Remain in Light oder wie Speaking in Tongues. Da hatte man sich irgendwie ein bisschen drüber aufgeregt, dass die Talking Heads plötzlich so eingängige, poppige Musik machten. Das schien alles sehr brav zu sein, sehr irgendwie zeitgenössisch glatt, und da gab's schon ordentlich Enttäuschung. Aber genau diese Zugänglichkeit fanden dann andere wiederum gut, die dann meinten, okay, endlich kommt er mal so ein bisschen raus aus seiner eckigen, unbequemen Seite, sondern öffnet sich eben auch Leuten, die mit den Talking Heads vielleicht bisher noch nicht so viel anfangen konnten. Heute wird die Platte teilweise deutlich wohlwollender gesehen. Es gibt da immer wieder die Verweise auch darauf, dass es ein bisschen eine Liebeserklärung von David Byrne auch an diese amerikanische Alltagskultur und auch das Vorstadtleben der USA sei. Und mit Songs wie Radiohead zum Beispiel hatte David Byrne ja auch Bands ihren Bandnamen vermacht. Und wir hören jetzt einfach mal rein in dieses True Stories Album, zu dem es ja auch quasi einen Film gibt, wo man alle Figuren, die man aus diesem Album kennt, nochmal irgendwie wiederfindet. Wir hören Wild Wild Life von den Talking Heads und gratulieren zum 40. Geburtstag von True Stories.

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0: I'm Monster. Auf 100,6 Flux FM. Lust for Vampire. 9.30 Uhr.
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0: An dieser Stelle wollen wir euch eine neue Platte vorstellen, die jetzt am Freitag erscheint. Und ich bin froh, dass wir jetzt einfach noch mal ein bisschen genauer drüber reden, denn mittlerweile habe auch ich mitbekommen, dass man Wasia Project, nicht Wasia Project ausspricht, sondern Wasia Project. Macht irgendwie auch mehr Sinn, hat sich immer total komisch angefühlt, Wasia Project zu sagen, wie so ein Zungenbrecher. Gut, haben wir das also ein für alle Mal geklärt. Wir sprechen von Wasia Project. Es sind Geschwister, die dahinter stecken, das habt ihr vielleicht ja schon mitbekommen, Will Gao und Olivia Hardy. Die beiden, die uns ja auch schon seit mehreren Jahren jetzt musikalisch begleiten und die Electronica mit Pop, mit Jazz, mit Klassik-Elementen aufmischen und sich mit diesem Stil ja schon auch eine ziemlich große Fanbase erspielt haben. Da sie Geschwister sind, teilen sie natürlich ihre frühesten Kindheitserinnerungen und das wirkt sich auch auf die gemeinsamen Songs aus. Da geht es ganz oft darum, ob man sich also an bestimmte Sachen von früher noch erinnert oder nicht.
2: Ich glaube, das variiert bei uns beiden. Aber eine Sache, in der wir uns einig sind und die es tatsächlich sehr einfach macht, Geschwister zu sein oder sogar ein Privileg ist, ist die Fähigkeit, auf dieser Ebene miteinander in Verbindung zu treten und zu verstehen, worüber wir schreiben wollen. Ich glaube, Bleeding Gold hat seit seiner Entstehung schon immer einen ziemlich nostalgischen Charakter. Schon bei den allerersten Ideen, obwohl es aus einer Vielzahl verschiedener Songideen entstanden ist. Ich denke, das Kernthema war hier von Anfang an die Nostalgie.
0: The core theme was nostalgia from the beginning. Ja, eine geteilte Nostalgie, also die das Fundament für die Musik bildet, auch das Fundament für das Album, was jetzt erscheint. Nocturne heißt es. Und das ist im Grunde genommen auch nochmal ein Album, wo man nochmal rückblickt, wo man nochmal guckt, was hat man eigentlich gemeinsam erlebt. Und diese Nachtzeit, dieses Nocturne, was hier auch im Titel auftaucht, die spielt auch eine ganz besondere Rolle auf dieser Platte. Es ist eine Zeit, in der laut Will und Olivia einfach extrem viel passieren kann.
2: Wir stimmen den Song auf zwei verschiedene Aspekte ab. Da ist zum einen diese Verbindung und die Ekstase durch die Musik auf der Tanzfläche mit anderen Menschen verbunden zu sein. Das ist sehr intensiv und ein unglaubliches Gefühl. Und zum anderen gibt es diese eher introspektive Seite von Nocturne. And then on the other side is that more introspective
3: side to Nocturne. So many emotions can happen. In einer einzigen Nacht können so viele Emotionen aufkommen. Und wir fanden es spannend, mit diesen unterschiedlichen Zeitpunkten und Stimmungen einer Nacht zu spielen. Das ist ein schönes Konzept, aber es lässt sich auch auf die Nacht im Allgemeinen übertragen.
0: Am 25. November kommen die beiden für eine Show ins Astra. Wir präsentieren den Gig und das heißt natürlich auch, dass ihr auf fluxfm.de Gästeliste Plätze abgreifen könnt. Jetzt aber hören wir erstmal rein in dieses neue Album Nocturne, das am Freitag erscheint. Und das, was wir jetzt hören, das ist der Track Bleeding Gold, der auch eben schon angesprochen wurde, hier bei uns. Wasia Project. Stockholm.

0: Hannah Georges mit Somebody. Und damit ist es fast schon Viertel vor zehn.
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0: Heute Morgen habe ich schon gesagt, es könnte die letzte Live-Session für dieses Jahr hier oben bei uns auf der Dachterrasse sein, aber ich weiß nicht, ob das stimmt. Daniel Meinl ist im Studio.
2: Stimmt
0: Dani.
2: Nicht. Stimmt,
0: stimmt nicht.
2: Nicht.
0: Stimmt nicht.
2: Stimmt nicht.
0: Tatsächlich nicht. Wer kommt noch?
2: Das sage ich noch nicht.
0: Oh, okay.
2: Ist ein guter Name. Ist ein guter Name.
0: Dann können wir uns ja noch mal ein bisschen zurücklehnen. Aber heute auf alle Fälle Almost Monday bei uns auf der Dachterrasse.
2: Bei 24 Grad draußen, der letzte wahrscheinlich richtige Sommertag. Also es spricht nichts dagegen, nicht hierher zu kommen. Jetzt in einer Stunde ungefähr wird die Musikanlage geliefert. Ab dann bin ich busy mit dem Aufbau. Mhm. Aber ihr habt noch die Chance, auf die Gästeliste zu kommen. Denn es gibt ein neues Album von Almost Monday. Thank God it's Almost Monday heißt das. Also deswegen sehr passend, dass sie heute an einem Almost Monday, an einem Dienstag hier spielen. Ist sehr fluffiger Indie-Pop, der auch streamingmäßig sehr gut funktioniert. Ich glaube, um die 4 Millionen Spotify-Listener haben sie mittlerweile. Und auch bei uns läuft das eine ganze Weile schon im Programm.
0: Ja. Genau. Und ist ja auch so ein Sunny-Pop, ne? Also so wirklich so ein typisch San Diego ist die Heimat von denen, die surfen den ganzen Tag lang. Das hört man irgendwie auch. Dem scheint die Sonne aus dem Hintern. Und wenn ihr dabei sein wollt heute, dann greift euch jetzt noch ein paar letzte Plätzchen hier ab. Wir machen das einfach mal ganz unkonventionell. Nicht erst mit E-Mail und fluxfm.de und so, sondern genau. Wir schmeißen das jetzt übers Telefon raus.
2: Während du jetzt die Nummer sagst, setze ich die Kopfhörer ab und gehe zum Telefon. Ja?
0: Perfekt. Also, heute Abend, 17 Uhr geht's los. Almost Monday. Gibt's natürlich auch live übertragen auf fluxfm.de, aber live und in Farbe ist ja schon nochmal ein bisschen schöner, wenn ihr dabei sein wollt. 030 2000 9000 030 2000 9000. Viel Glück. Und das hier sind sie. Mit Skinny Dip, Almost Monday. Heute Abend hier bei uns auf dem Dach.

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Josh Tillman. Father John Misty mit Real Love Baby. Bei Superfrüh auf 100,6 Flux FM, 9 vor 10 ist es. Und das Musik von Fatoni.

Let's begin. Das war ein Wet Lake hier auf Flux FM um 3 vor 10. Einen gibt's noch bis zu den Nachrichten und der kommt von Ash. Stop the Wedding.

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2: Mit Sebastian Pasotti. In 5 Tagen wird hier in Berlin gewählt. SPD-Spitzenkandidat Steffen Krach wirbt im Wahlkampf auf den letzten Metern nochmal für einen Mietendeckel für Berlin. Im ZDF sagte er, dass er sich sicher ist, dass dieser Mietendeckel in den nächsten Jahren auch kommen wird.
3: Markus Söder und auch Friedrich Merz werden sehen, dass auch in anderen Bundesländern das Mietenproblem immens ist. Auch in München haben wir das Problem. Und deswegen hat Markus Söder alle Großstädte in Bayern verloren bei den letzten Kommunalwahlen. Und wir werden das auch in Nordrhein-Westfalen sehen. Auch ein Herr Wüst wird sehen, er hat da ein Problem. Und deswegen bin ich der Meinung, die Länder sollen darüber entscheiden, nicht die Bundesregierung.
2: Linken Spitzenkandidatin Ehralp sprach sich dagegen noch einmal für eine Vergesellschaftung von Wohnungsbeständen großer Immobilienkonzerne aus. CDU-Spitzenkandidat Evers machte sich dagegen für eine Bebauung des Tempelhofer Feldes stark. Die Mineralölkonzerne erwarten vorerst keine Normalisierung der Spritpreise. Der Wirtschaftsverband Fuels und Energy rechnet frühestens im kommenden Jahr mit einer Normalisierung. Verbandssprecher von Gersdorf sagte der Rheinischen Post, entscheidend sei jetzt die weitere Entwicklung im Nahen Osten. Komme es zu einem Friedensschluss, würden sich auch die Kraftstoffpreise allmählich beruhigen. Kritiker werfen den Mineralölkonzernen vor, die Preise bewusst höher zu halten, als sie sein müssten. Der oberste Gerichtshof der USA hat Pläne der Trump-Regierung gestoppt, die Briefwahl einzuschränken. Die Richter lehnten einen Eilantrag ab. Die Entscheidung ist von großer Bedeutung, weil in den USA fast ein Drittel der Wählerinnen und Wähler per Briefwahl abstimmt und im November Zwischenwahlen anstehen. Die Regierung wollte ihre Änderungen noch davor durchsetzen. Eine mögliche Folge wäre gewesen, dass viele US-Amerikaner nicht per Post hätten wählen können. Das machen verhältnismäßig viele Wählerinnen und Wähler der oppositionellen Demokraten. Das brandenburgische Oberlandesgericht verhandelt von heute an über eine Klage gegen den Discounter Lidl. Der Bundesverband der Verbraucherzentralen wirft dem Unternehmen Diskriminierung vor. Hintergrund sind extra Rabatte für Kunden, die die Lidl Plus App nutzen. Die Verbraucherschützer kritisieren, dass Ältere ohne Smartphone, Kinder oder Menschen mit Behinderung benachteiligt würden, weil sie solche Apps häufig nicht nutzen könnten oder dürften.
4: Und soweit das Neueste aus der Flux FM Nachrichtenredaktion.
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6: Jetzt hat die Berg gepennt. Das Wetter gab's doch noch gar nicht. Aber jetzt. Sonne satt heute in Berlin. Die Temperaturen zurzeit bei 17 Grad. 24, 25 heute maximal. Und wie gesagt, blauer Himmel. Zum Nachmittag hin vielleicht auch nochmal 1, 2, 3, 4 Wölkchen. Aber nichts weiter Tragisches. Regen gibt's morgen. Zum Mittwoch wird's dann also ein bisschen Abwechslung. Was das Wetter betrifft, die Temperaturen um die 20 Grad und dann ab und zu auch Niederschlag bis zum Wochenende, kann man schon so sagen. Auf alle Fälle auch durchwachsener mit Wolken, mit ein bisschen Regen und Temperaturen zwischen 18 und 21 Grad.
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6: So, jetzt aber nochmal Konzentration für die letzte Stunde. Bis um 11 noch am Mikrofon Katja Berg. Und das hier ist Musik aus Australien von der tollen Angie McMahon. Letting Go.

Barry Can Swim. Dance, dance, dance. Bei Superfrüh auf Flux FM. 10.10 Uhr ist es. Wir schauen schon mal morgen auf den Mittwoch, den 16. September. Wenn ihr morgen zwischen 12 und 15 Uhr nichts vorhabt, dann hätten wir eine super tipptopp Gelegenheit, was richtig Gutes zu tun. Denn morgen gibt es von 12 bis 15 Uhr im Foyer, im Haupteingang des Sana Klinikum Lichtenberg, eine Typisierung. Ihr kennt das Spiel eventuell schon. Eine Aktion zur Registrierung und Typisierung als Stammzellspenderin heißt also, ihr könnt mit dieser Typisierung eventuell Menschen helfen, die an Blutkrebs erkrankt sind. Und es geht ganz, ganz einfach, ganz unkompliziert und schnell. Ihr müsst euch einfach nur registrieren lassen als Stammzellspenderin per Wangen-Yoga, wie es immer so schön heißt. Das heißt, so einem Wangenabstrich mit 3 Wattestäbchen. Und alle als Spenderin registrierten Menschen werden in Deutschland dann in einem zentralen Register gesammelt als bundesweite Datenbank sozusagen, und diese Typisierung ist für Menschen zwischen 16 und 45 Jahren möglich. Eine Stammzellspende selbst ja bis zum 61. Lebensjahr. Wenn ihr also zwischen 16 und 45 seid und morgen zwischen 12 und 15 Uhr Zeit habt, dann schnappt euch euer Rad oder die U-Bahn, die U5, bis zum U-Bahnhof Lichtenberg und dort im Sana-Klinikum im Foyer einfach registrieren lassen. Kommt gerne zahlreich, bringt Freunde, Freundinnen, Familie, Nachbarn, Kollegen und so weiter und so fort mit, denn hier tut ihr tatsächlich was Gutes. Maybe.

Oasis mit Live Forever. Und die Band wird sich jetzt natürlich im nächsten Jahr auch wieder in die Geschichtsbücher einschreiben. Gestern hatte man ja am späten Nachmittag nun endlich die Termine für die Tour 2027 Oasis Live 27 veröffentlicht. Und es wurde ja schon viel gemunkelt und gemutmaßt. Und München ist nun als deutsche Stadt auch dabei mit zwei Terminen. Am 2. und am 3. Juli wird dort gespielt. Und man kann sich jetzt schon auf der offiziellen Homepage von Oasis für den Ticketverkauf registrieren lassen. Erstmal nur registrieren, man kann auch keine Tickets kaufen, sondern man muss sich registrieren lassen. Damit will man natürlich diesen wilden Handel auf dem Schwarzmarkt wieder ein bisschen vorgreifen. Und wenn man sich registriert hat, bis zum 17. September, dann bekommt man irgendwann Bescheid, ob man sich jetzt denn auch Tickets kaufen darf. Alles ein bisschen kompliziert, aber ihr kennt das Spiel mittlerweile wahrscheinlich schon von vielen großen Bands. Ja, und mit ein bisschen Glück seid ihr dann also und natürlich dem nötigen Kleingeld am 2. und 3. Juli mit dabei in München, wenn Oasis dann in Deutschland auch Halt machen. Jetzt Musik von Keine Musik.

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0: Carter USM oder auch Carter the Unstoppable Sex Machine. Ein schon auch irres Duo aus Großbritannien, die ja schon noch mit einem sehr ungewöhnlichen Sound damals in den 80ern in Erscheinung traten. Mit ihren Gitarren, mit ihrem Drumcomputer, mit Samples, mit Sequencer. Und die oft zu Beginn ihrer Karriere auch gern mal allein auf der Bühne standen. Nicht, weil keiner irgendwie da war, der sie sehen wollte, sondern weil der Rest der Band einfach gefehlt hat und es mit den Live-Gigs irgendwie nicht so ganz ernst genommen hat. Und so blieben dann eigentlich auch nur Jim Bob Morrison und LeFruitbat Carter dabei, die ja dann auch im Laufe ihrer Karriere immer wieder für Furore sorgten, sei es jetzt eben mit irgendwelchen Beschimpfungen oder auch mal Verwüstungen. Und einer der beiden, ich weiß gar nicht wer, hat auf alle Fälle Glastonbury Festival Auftrittsverbot forever, weil er so rumgemöppelt und rumgemöpelt hat, dass Glastonbury gesagt hat, so mit euch nie wieder, schönen Dank auch. Aber die Musik bleibt natürlich legendär, auch dieses Sheriff Fatman ist glaube ich immer noch ihr berühmtester Hit, dem es ja um Mietwucher in London geht. So, 10.30 Uhr.
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0: Ja, zurzeit ja wieder ganz dicke da und ganz hoch angesagt. Die fünfte und finale Staffel von Babylon Berlin, seit kurzem auch in der ARD-Mediathek zu finden. Sie führt uns ins Jahr 1933, mitten in die letzten Wochen der Weimarer Republik. Und die Serie, die Folge, die aktuelle Staffel hat auch wieder ziemlich gute Bewertungen bekommen, unter anderem auch von unserem Film- und Serienexperten Ron Stocklers. Ja, und wer Babylon Berlin bereits gesehen hat, kennt natürlich auch den Club, in dem die Serienstars gern ihre Nächte durchtanzen, das Mocha Efti. Aber gab es den jetzt wirklich, diesen Club? Und wenn ja, wie sah er aus? Unser Stadtführer Matti Geier weiß die Antwort.
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3: Berlin, Ende der 1920er. An der Ecke Friedrichstraße und Leipziger Straße bildet sich eine Menschenschlange. Nicht für ein Theater, nicht für einen Film, sondern für ein Kaffeehaus. Das Mocha Efti. Dahinter steckt Giovanni Eftimiades, ein griechischstämmiger Kaufmann mit italienischem Pass. Weil sein Nachname den meisten BerlinerInnen viel zu kompliziert ist, nennt er sich einfach Efti. Kombiniert mit dem griechischen Mokka wird daraus also Mokka Efti. Schon die Fahrt nach oben ist eine Sensation. Eine Rolltreppe bringt die Gäste direkt ins Café. Für viele ist das die erste Rolltreppe ihres Lebens. Manche kommen angeblich nur, um einmal hoch und wieder runter zu fahren. Oben wartet eine Welt wie aus Tausend und einer Nacht. Maurische Bögen, orientalische Wandgemälde und ein ägyptischer Salon. Wer den Raum wechseln will, läuft durch einen Gang, der wie ein Schlafwagen des Orient Express gestaltet ist. Bis zu 25.000 Tassen Kaffee gehen jeden Tag über die Theke. Und es wird noch schärfer. Während man seinen Mokka schlürft, kann man sich rasieren lassen. Es gibt einen Friseursalon, einen Billardsaal, ein Postamt und einen Korrespondenzraum mit Sekretärinnen. Wer wenig Zeit hat, diktiert hier seine Briefe, trinkt dabei einen Kaffee und schickt die Post direkt ab. Damit nicht zu Ende. Nachts verwandelt sich das Haus in einen der beliebtesten Tanzpaläste der Stadt mit Tango, Charleston und Swing. Später wird sogar ein zweites Mocha Efti im Tiergarten eröffnet, mit Wasserfällen, exotischen Vögeln und jeder Menge Glamour. Doch die goldenen Jahre dauern nicht lange. Mit den Nationalsozialisten verändert sich die Stadt, Swing gerät unter Druck, Tanzverbote folgen. 1943 werden beide Mocha Efti-Lokale bei Luftangriffen zerstört. Und trotzdem lebt der Name weiter. Dank Babylon Berlin.
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0: Wieder mal so eine schöne kleine Geschichte, die Matti Geier da rausgekramt hat. Und wer noch mehr dieser kleinen schönen Geschichten hören will, der kann sich natürlich auf fluxfm.de umschauen. Da gibt es, wie gesagt, auch ganz, ganz viele andere kleine Ecken aus Berlin, über die man vielleicht noch nicht so ganz genau Bescheid weiß.

Ja, Kells mit Ride. Group Love haben sie auch noch mit reingehängt bei diesem Song hier auf 100,6 Flux FM. So, jetzt haben wir euch gerade über das Mocha FD einen Beitrag gespielt und Full Disclosure, ich wollte eigentlich auch noch Musik dazu spielen, denn es gibt ja das tolle Mocha FD Orchestra, aber aus irgendeinem Grund hat die Technik hier wieder nicht mitgespielt und ich konnte dieses Ding nicht abspielen. So, weil ich da aber auch sehr beharrlich bin und ich mich wirklich den ganzen Morgen auf diesen Song gefreut habe, kommt er jetzt eben zu spät, aber ihr wisst ja, besser spät als nie. Und so gibt's jetzt also Musik vom Mocha FD Orchestra mit Moritz Krämer zusammen.

Dance Nath oder auch Caribou mit Odessa hier bei Super Früh. Und das hier ist die wahnsinnig tolle Stimme von Sophie Royer. Sie hat was Neues draußen. Before After, eine wirklich tolle Platte.

die Österreicherin Sophie Royer, die jetzt wieder mit einer neuen Platte da ist. Before, After gibt's demnächst auch live, und zwar am 27. Oktober im Mikropol. Ich gehe davon aus, dass das ein ziemlich schönes Konzert wird. Just saying. Sam Fender mit The Treadmill gibt's jetzt noch. Und dann ein bisschen Werbung und danach Killer Mike.

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Killer Mike und noch etwa 5000 andere Leute, die an diesem Song beteiligt waren. Nobody Knows hier bei Superfrüh auf Flux FM. Und damit ist es kurz vor 11. Ich gebe ab an meinen Kollegen Micha Gehrig, der übernimmt hier im Studio. Und ich sage danke fürs Zuhören. Westside Cowboy noch schnell. Kick Stones. Und im Studio war Katja Berg. Bis morgen früh um 6. Pünktlich. Tschüss.

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2: Mit Ralf Gulke. Die Wohnungsnot bleibt in den letzten Tagen des Berliner Wahlkampfs das Topthema. Im ZDF machte sich linken Spitzenkandidatin Ehralp erneut für eine Gesellschaftung großer Wohnungsbestände stark. Kritik an diesen Plänen kam von CDU-Spitzenkandidat Stefan Evers.
3: Das schadet schon heute. Schon heute machen Wohnungsunternehmen einen großen Bogen um die Stadt. Das kann man auch verstehen. Würden Sie gerne in eine Stadt kommen, die zur Begrüßung erstmal sagt, wir würden dich gerne enteignen? Vermutlich eher nicht.
2: SPD-Spitzenkandidat Steffen Krach gab sich sicher, dass der von ihm geforderte Mietendeckel bald kommen wird. In der Debatte über Kanzler Friedrich Merz haben sich führende CDU-Politiker hinter den Regierungschef gestellt. Der hessische Ministerpräsident Boris Rhein sagte, das Land brauche jetzt keine Personaldebatte, sondern entschlossenes Handeln. CDU-Vizechefin Sylvia Breher äußerte ebenfalls Ärger über die Diskussion über Merz. Ebenso der CDU-Spitzenkandidat in Mecklenburg-Vorpommern Daniel Peters. Wer solche Debatten befeuere, müsse sich fragen, mit welchem Szenario er eigentlich plant. Die hohen Spritpreise sorgen weiter für Unmut in Deutschland. Die Mineralölkonzerne sehen vorerst keine Normalisierung. Der Verband Fuels und Energie rechnet frühestens im kommenden Jahr mit einer Besserung. Verbandssprecher von Gersdorf sagte der Rheinischen Post, entscheidend sei jetzt die weitere Entwicklung im Nahen Osten. Kritiker werfen den Mineralölkonzernen dagegen vor, die Preise in Deutschland künstlich hochzuhalten. Das US-Verteidigungsministerium hat erstmals eine Munitionsknappheit eingeräumt. In einem Pflichtbericht an den Kongress heißt es, bis Ende Juni sei im Irankrieg Munition im Wert von rund 22 Milliarden Dollar verschossen worden. Das habe zu strategischen Bestandslücken und Engpässen bei der Industrie geführt. Präsident Trump hat Bedenken hinsichtlich einer Munitionsknappheit immer wieder beiseite gewischt. Auf dem Sprengplatz Grunewald macht die Polizei gerade eine Fortbildung. Bis ca. 15 Uhr kommt es dort zu Detonationen, die auch über das Gelände hinaus zu hören sein können. Es besteht keine Gefahr. Soweit das Neueste aus der Flux FM Nachrichtenredaktion. Das Wetter. Heute ziemlich viel Sonne und verbreitet trocken. Die Höchstwerte liegen bei 25 Grad. Morgen manchmal schauerartiger Regen, bewölkt bei maximal 20 Grad.
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4: Hallo, guten Tag, Berlin!
5: Wunderschönen Dienstagvormittag. Wünscht euch Michael Gehrig. Schön, dass ihr Flux FM hört. Musik jetzt von Robin.

Antonio Williams zusammen mit Kerry McCoy. Changes hier auf 100,6 Flux FM. Olivia Hardy und Will Gow sind Geschwister, aber sie haben auch eine Band zusammen, und zwar das Vasia Project. Neue Platte kommt jetzt am Freitag raus, heißt Nocturne, und da treffen klassische Instrumente, die beiden sind klassisch auch ausgebildet, auf elektronische Clubsounds. Wie das Ganze klingt und was dieses Album so besonders macht, darüber werden wir in knapp 20 Minuten hier auf Flux FM sprechen. Freitag ist dann Release Day, heute schauen wir schon mal drauf auf die neue Platte von Vasia Project. Jetzt aber erstmal noch Souls of Mischief 93 till Infinity.

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0: Das war Claire Rosencrantz mit Rocket. 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
0: Wir von Flux FM begleiten ja immer wieder KünstlerInnen, Künstler, Bands, so vom Anfang ihrer Karriere, bis sie dann wirklich auch groß geworden sind. Und das trifft auf jeden Fall auf Beatrice Laws, beziehungsweise auf Bia Badoubi, so ihr Künstlerinnenname zu. Die britisch-philippinische Singer-Songwriterin, die war hier schon unglaublich früh bei uns zu Gast und wurde auch von uns gespielt. Da fing das alles noch an. Mittlerweile ist sie wirklich eine der erfolgreichsten, ja, so Indie-Pop-Größen aus Großbritannien. Musik, die sehr stark inspiriert ist von den 90ern, die vor allem jetzt auf dem neuen Album so ein bisschen Richtung, ja, Grunge fast schon geht und ein bisschen drüber ist. Ich finde es sehr, sehr spannend, so ich Bia Badoubi noch nie erlebt. Pylon, so soll das neue Album heißen, kommt jetzt am Freitag raus. 14 Songs sind drauf, einige Songs sind davon schon veröffentlicht und die aktuelle Single, die heißt Memories und die ist neu auf 100,6 Flux FM. Ich bin sehr gespannt, wo da die Reise noch hingeht. Auch zusammen mit uns. Bia Badoubi, Memories also jetzt für euch an diesem Dienstag. Ich hoffe, euch geht's gut.

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0: Never Enough Turnstile hier auf 100,6 Flux FM. Und jetzt ist es Zeit, sich mit der neuen Platte des Vasio Projects zu bemühen. Ich habe es vorhin schon angekündigt, das machen wir. Und zwar genau jetzt um 11:30.
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0: Ja, denn am Freitag, der erscheint das mit Spannung erwartete Album Nocturne vom Vasio Project. Olivia Hardy, Will Gao, Geschwister, aber eben auch BandkollegInnen. Beide mit einer klassischen Ausbildung, Klavier und Geige wurde da gelernt, so wie sich das in jungen Jahren für viele Leute gehört. Und auf der neuen Platte merkt man das auch immer noch so ein bisschen. Da sind klassische Instrumente auf jeden Fall sehr präsent, aber treffen dann auf elektronische Clubsounds und treibende Beats. Wie das zusammenpasst, das hat uns Olivia erklärt.
2: Gerade auf diesem Album haben wir für die meisten Songs Streicher eingesetzt. Ich erinnere mich, dass wir gegen Ende des Produktionsprozesses dachten, okay, jetzt ist es Zeit für Streicher. Bei welchen Songs wollen wir sie einsetzen? Und es waren buchstäblich alle.
3: Es hat so viel Spaß gemacht, das mit Club-Sounds zu mischen. Klassische Musik und düstere Klänge mit eher technolastigen Sounds zu kombinieren, das ist einfach eine unglaublich interessante Verschmelzung.
0: Streicher und Techno. Eine Fusion, die auf dem Album sehr gut funktioniert und die einem so ein bisschen einen stark cineastischen Anstrich fast schon verschafft. Aber bei all den großen Klanglandschaften geht es beim Vasio Project im Kern dann doch um etwas mehr, um etwas Zerbrechlicheres. Sie sind die Stimme einer Generation, die sehr oft mit Zukunftsängsten und Isolation kämpft.
2: Ich glaube, es wirkt definitiv wie eine Art Katharsis. Die Art, wie wir schreiben, ist sehr offen und ehrlich. Sie entspringt einer sehr ehrlichen Haltung und genau dadurch stellt man eine Verbindung zu den Menschen her. Und wie wir schon meinten, die Sehnsucht nach Verbundenheit ist ein so großes Thema auf dem Album, dass ich hoffe, dass das besonders die Menschen anspricht, die dieses Gefühl nachempfinden können.
4: People who resonate with that feeling.
0: Ihre Musik, ihre Konzerte sollen ein Ort sein, an dem man sich verstanden fühlt, auch wenn die KünstlerInnen selbst nicht auf alle Fragen eine Antwort haben. Das Vasio Project liefert mit Nocturne jetzt also genau diesen Raum. Am Freitag, der erscheint die Platte. Bis zum Berlin-Konzert ist es dann auch nicht mehr allzu lange hin, denn Mitte November, da spielen sie hier bei uns im Astra und wir hören aus der neuen Platte Vogue.

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1: Charlie XCX mit Camera hier auf 100,6 Flux FM.
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1: 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Das heißt, ihr könnt einfach morgen Abend wieder in den Fluxbau kommen, müsst keinen Eintritt zahlen, kommt einfach rein, nehmt euch ein Getränk, schnappt euch eine Pizza und begutachtet dann vor allem natürlich die beiden fantastischen Live-Acts, die wir auf der Bühne stehen haben. 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Im Rahmen der Feel Austria Week, da präsentiert sich Österreich sowieso von seiner besten Seite, gerade auch musikalisch. Die ganze Woche über gibt es da ganz viele tolle Veranstaltungen und das Bergfest gehört da eben mit rein, mit dieser Austria Edition. Auf der Bühne Laela zum einen, Sterne und Mond, so heißt einer der aktuellen Tracks, der läuft hier auf Flux FM auch rauf und runter. Sehr atmosphärischer Indie-Pop, Synth-Pop, ein bisschen melancholisch, immer auch groovy, immer auch so ein bisschen zum Mittanzen. Ganz, ganz große Empfehlung. Und dazu gibt es noch ein bisschen was Krawalligeres mit Nikotin. Und beim Namen Nikotin, da denke ich natürlich sofort an Zigarettenrauch, alles ein bisschen duster und so, und das passt perfekt. Geht so ein bisschen Richtung Bibiza, hat auf jeden Fall ein bisschen Rockstar-Attitüde. Auch ganz, ganz großartig, was Nikotin da macht. Die beiden also morgen auf der Bühne, Laela und Nikotin. Das Flux FM Bergfest ab 18 Uhr gehen die Türen auf. 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Freue mich sehr, wenn wir uns morgen Abend sehen. Kommt rum, 18 Uhr geht's los und dann werden wir ein ganz fantastisches Bergfest verbringen mit zwei fantastischen Acts aus Österreich.
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1: Und die angesprochene Single, die rauf und runter läuft, die hören wir jetzt an der Stelle auch. Laela, Sterne und Mond.

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Das waren die Kaiser Chiefs mit Ruby hier auf 100,6 Flux FM. Jetzt ist es nicht mehr lange hin bis zu unserer nächsten Flux on Top Ausgabe. Das nächste wunderbare Dachterrassenkonzert findet nämlich heute statt. 17 Uhr werden Almost Monday spielen. Tolle Band aus San Diego. Und ja, ihr könnt das zum einen übers Radio verfolgen, von zu Hause aus. Oder aber ihr gewinnt Gästelistenplätze. Und da habt ihr in der nächsten Stunde nochmal die Chance, am Gewinnspiel teilzunehmen und vielleicht heute noch spontan mit dabei zu sein bei Flux on Top mit Almost Monday. Nächste Stunde erzähle ich euch, wie ihr an die Tickets kommt. Jetzt gibt es erstmal noch Giorgio zusammen mit Chili Gonzalez und Smile. 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
2: Mit Ralf Gulke. Auch im Berliner Wahlkampf-Schlusssport bleibt die Wohnungsnot ein Topthema. Die Linke will Wohneigentum bei großer Ballung vergesellschaften. Ihre Spitzenkandidatin Ehralp verwies im ZDF auf den erfolgreichen Volksentscheid Deutsche Wohnen und Co. enteignen vor 5 Jahren.
3: Die Vergesellschaftung ist ein Auftrag der Berlinerinnen und Berliner. Wenn man sagt, ihr dürft entscheiden, dann muss man die Entscheidung der Bevölkerung auch ernst nehmen. Deswegen stehen wir für die Umsetzung ein. Und ja, wenn die Linke regiert, soll vergesellschaftet werden. Und ich finde, da muss sich ein Herr Krachmer überlegen, ob er seine Position nicht überdenkt, weil der demokratische Auftrag ist auch an ihn gegangen und seine Partei und auch die Grüne Partei sieht es genauso.
2: SPD-Spitzenkandidat Krach lehnt eine Vergesellschaftung ab und sagte Mietendeckel durch die Länder voraus. CDU-Kandidat Evers sagte, Vergesellschaftungspläne würden Vermieter vertreiben. Der Spritpreis steigt und steigt. Der Preis für Super E10 erreichte gestern ein weiteres Allzeithoch. Der Liter kostete im Schnitt 2,28 Euro, teilte der ADAC mit. Das waren 1,3 Cent mehr als am Vortag. Der Preis für Diesel stieg auf 2,41 Euro. Der Rohölpreis legte angesichts der weiter zunehmenden Spannungen in der Golfregion weiter zu, wenn auch nicht mehr so stark. Ein russisches Kriegsschiff hat über der Ostsee 2 Leuchtraketen auf einen Hubschrauber der dänischen Armee abgefeuert. Die dänische Ministerpräsidentin Frederiksen verurteilte den Vorfall als rücksichtslos. Das Außenministerium in Kopenhagen berief den russischen Botschafter ein. Eine russische Fregatte hatte gestern Abend nach Angaben der dänischen Marine 2 Leuchtraketen in Richtung des Hubschraubers abgefeuert. Eine verfehlte nur knapp. Wegen des Klimaphänomens El Niño wird die Zahl der täglichen Durchfahrten durch den Panama-Kanal weiter reduziert. Das Land will ab Oktober täglich im Schnitt nur noch knapp 30 Passagen erlauben, so die Regierung. Für den Betrieb der Schleusen des Kanals sind große Wassermengen nötig. Wegen fehlender Niederschläge sind die Wasserpegel in den Seen deutlich gesunken. Soweit das Neueste aus der Flux FM Nachrichtenredaktion. Das Wetter. Heute ziemlich viel Sonne und verbreitet trocken. Die Höchstwerte liegen bei 25 Grad. Morgen manchmal schauerartiger Regen, bewölkt bei maximal 20 Grad.
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6: Kurz nach 12 ist es mittlerweile, Micha Gehrig noch für euch im Studio. Und jetzt ist es schon so ein bisschen geschäftig geworden hier bei uns in der Redaktion. 17 Uhr gibt es hier das Live-Konzert mit Almost Monday. Da wird hier schon ein bisschen rumgewerkelt. Und ich erzähle euch gleich mal noch nach 2 Songs, wie ihr an Gästelistenplätze kommt. Wie ihr heute noch dabei sein könnt beim Flux on Top-Konzert hier bei uns in der Redaktion. Das gleich jetzt erstmal auf The Run.

0: Camp Dogs, The Well, hier auf 100,6 Flux FM.
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0: Es wird rumgeräumt und gewerkelt, nicht mal mehr 5 Stunden, bis es losgeht mit dem Flux on Top Konzert mit Almost Monday. Almost Monday, ganz großartige Band aus San Diego, so Garage, Indie, Surf Rock machen die. Vor kurzem erst eine tolle neue Platte rausgebracht mit dem wunderschönen Namen Thank God It's Almost Monday. Schöner Bezug auf Thank God It's Friday natürlich. Ja, und das Ganze also ab 17 Uhr heute bei uns. Ihr könnt es von zu Hause aus hören. Wir werden es natürlich auch live im Radio übertragen, aber ihr könnt auch einfach mit dabei sein. Denn ich habe noch ein paar Gästelistenplätze und die könnt ihr euch jetzt schnappen. 030-2000-9000, ab ans Telefon 030-2000-9000 und dann könnt ihr heute noch zu uns rüberkommen und mit dabei sein. Beim Flux on Top Konzert mit Almost Monday, 17 Uhr geht das Ganze los.
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0: Vielleicht ging es euch zu schnell, deswegen sage ich es einfach nochmal. 030 2000 9000, das ist die Nummer. Da kommt ihr an Gästelistenplätze und wir hören so lange mal Better Late Than Never. Das sind Almost Monday.

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0: Girl in Red.
1: You Stupid Bitch hier auf 100,6 Flux FM.
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1: Neue Musik von einer der wahrscheinlich prägendsten deutschen Popkünstlerinnen der letzten Jahre. Zumindest was so abseits des Mainstreams betrifft. Mine hat was Neues draußen. Neues Album ist nämlich vor kurzem gedroppt. 4.9. Da kam Killer raus. Mittlerweile schon das 6. Soloalbum von Mine. Und es ist gewissermaßen Neustart. Beginn von so einem neuen Kapitel. Es klingt anders, als man das von Mine bisher gewohnt war. Sehr reduziert, wesentlich weniger Instrumente. Die hatte in der Vergangenheit ja gerne auch mal so opulente Arrangements. Das ist alles ein bisschen zurückgezogen. Hat das Ganze jetzt auch unabhängig auf ihrem eigenen Label rausgebracht. Und einer der Tracks, der ist neu bei uns im Flux FM-Programm. Lichter aus, Mine jetzt für euch.

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0: The Boy with the Arab Strap. Bell and Sebastian hier auf Flux FM um 12:30.
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0: Seit kurzem gibt's in der ARD Mediathek die finale Staffel von Babylon Berlin zu sehen. Und da geht's ins Jahr 1933, mitten rein in die letzten Wochen der Weimarer Republik. Die letzte Staffel, die hat jetzt ziemlich gute Bewertungen bekommen, auch von unserem Flux FM Serienexperten Ron Stocklers. Und wer Babylon Berlin bereits gesehen hat, der kennt auch den Club, in dem die Serienstars da gerne ihre Nächte durchtanzen, das Mocha FT. Aber gab's diesen Club wirklich? Und wie sah es da vielleicht aus? Die Antwort, die gibt's jetzt von Flux FM Redakteur und Stadtführer Matti Geier.
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3: Berlin, Ende der 1920er. An der Ecke Friedrichstraße und Leipziger Straße bildet sich eine Menschenschlange. Nicht für ein Theater, nicht für einen Film, sondern für ein Kaffeehaus. Das Mocha Efti. Dahinter steckt Giovanni Eftimiades, ein griechischstämmiger Kaufmann mit italienischem Pass. Weil sein Nachname den meisten BerlinerInnen viel zu kompliziert ist, nennt er sich einfach Efti. Kombiniert mit dem griechischen Mocha wird daraus also Mocha Efti. Schon die Fahrt nach oben ist eine Sensation. Eine Rolltreppe bringt die Gäste direkt ins Café. Für viele ist das die erste Rolltreppe ihres Lebens. Manche kommen angeblich nur, um einmal hoch und wieder runter zu fahren. Oben wartet eine Welt wie aus Tausend und einer Nacht. Maurische Bögen, orientalische Wandgemälde und ein ägyptischer Salon. Wer den Raum wechseln will, läuft durch einen Gang, der wie ein Schlafwagen des Orient Express gestaltet ist. Bis zu 25.000 Tassen Kaffee gehen jeden Tag über die Theke. Und es wird noch schärfer. Während man seinen Mocha schlürft, kann man sich rasieren lassen. Es gibt einen Friseursalon, einen Billardsaal, ein Postamt und einen Korrespondenzraum mit Sekretärinnen. Wer wenig Zeit hat, diktiert hier seine Briefe, trinkt dabei einen Kaffee und schickt die Post direkt ab. Damit nicht zu Ende. Nachts verwandelt sich das Haus in einen der beliebtesten Tanzpaläste der Stadt mit Tango, Charleston und Swing. Später wird sogar ein zweites Mocha Efti im Tiergarten eröffnet, mit Wasserfällen, exotischen Vögeln und jeder Menge Glamour. Doch die goldenen Jahre dauern nicht lange. Mit den Nationalsozialisten verändert sich die Stadt, Swing gerät unter Druck, Tanzverbote folgen, 1943 werden beide Mocha Efti-Lokale bei Luftangriffen zerstört. Und trotzdem lebt der Name weiter, dank Babylon Berlin.
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0: Gedreht wurden die Szenen für Babylon Berlin, also die Szenen, die im Mocha Efti spielen, übrigens im Theater im Delphi, ehemaliges Stummfilmkino in Weißensee. Wer da noch nie war, allein deshalb lohnt sich da schon mal ein Besuch. Das sieht nämlich 1A so aus, wie aus den goldenen 20ern gefallen. Da einfach mal vorbeischauen. Und wir machen uns musikalisch in den Mocha Efti Club jetzt auf, und zwar mit dem Mocha Efti Orchestra. Join the Club, jetzt auf Flux FM.

Das passt irgendwie auch ganz fantastisch zu dem, was wir gerade hatten. Erinnert mich ein bisschen an die elektronischere, schnellere Version vom Mocha FD Orchestra. Mr. Scruff, Get a Move On, hier auf 100,6 Flux FM. Und damit kommen wir zu einem der größten Popstars überhaupt aktuell. Und das ist schon sehr faszinierend. Der Aufstieg von Billie Eilish ist nicht so richtig vorhersehbar gewesen. Die hat von Anfang an Musik gemacht, die eigentlich gar nicht den Regeln der aktuellen Popmusik folgt und ist vielleicht auch deswegen so unglaublich erfolgreich geworden, weil sie eben Dinge anders macht und sich da auch nicht so wirklich reinreden lässt, immer noch sehr viel in der Hand hat. Gerade auch so mit ihrem Bruder Phineas zusammen, die sind da quasi das kongeniale Duo, das da die Popmusik hier und da auch einfach auf links gedreht hat. Und das ist sehr erfrischend, weil das ist dann Popmusik, die auf der großen Bühne funktioniert, die faszinierend viele Leute abholt, die am Ende aber auch immer noch sehr gut zu Flux FM passt. Und deswegen hören wir an der Stelle Bellyache, Billie Eilish.

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Vendredi sur mer zusammen mit Hania Khatib Hart hier auf 100,6 Flux FM. Und wir haben heute nochmal so richtig Glück auch, weil wir natürlich mit dem Flux on Top Konzert heute was auf unserer Dachterrasse veranstalten, wo gutes Wetter gern gesehen ist, und das passt ja perfekt, der Sonnenschein da draußen, und der soll sich auch halten. Das heißt, wir werden heute ein wunderschönes Flux on Top auf der Dachterrasse erleben bei nochmal schönen sommerlichen Temperaturen und mit ganz viel Sonne. Und Sunshine gibt's an der Stelle jetzt auch erstmal noch von Jungle. Gleichnamiger Song, jetzt auf 100,6 Flux FM.

Die Sonne ist da, die Sonne ist auch hier im Radio drin. Sunshine Jungle auf 100,6 Flux FM. Ja, und bevor wir jetzt gleich zu den 13 Uhr Nachrichten kommen, gibt's noch einen letzten Song von einer Band, deren Aufstieg irgendwie vor vielen, vielen Jahren auch niemand so richtig vorhergesehen hat. Also man hat schon gemerkt, ich kann mich noch dran erinnern, als ich die das erste Mal live gesehen habe, noch so vor ihrem ersten Album, da hat man schon gemerkt, die können was und die haben was, was ganz Spezielles. Dass die dann aber mit zu den erfolgreichsten deutschen Bands im Ausland werden der letzten Jahre, das hätte ich auch nicht gedacht. Milky Chance. Mittlerweile spielen sie Touren auf der ganzen Welt, Südamerika, Nordamerika, wo auch immer. Wir hören sie mit Passion.

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2: Mit Ralf Gulke. SPD-Spitzenkandidat Steffen Krach wirbt im Berliner Wahlkampf für einen Mietendeckel. Im ZDF sagte er, dass er sich sicher sei, dass dieser Deckel in den nächsten Jahren auch kommt.
3: Markus Söder und auch Friedrich Merz werden sehen, dass auch in anderen Bundesländern das Mietenproblem immens ist. Auch in München haben wir das Problem. Und deswegen hat Markus Söder alle Großstädte in Bayern verloren bei den letzten Kommunalwahlen. Und wir werden das auch in Nordrhein-Westfalen sehen. Auch ein Herr Wüst wird sehen, er hat da ein Problem. Und deswegen bin ich der Meinung, die Länder sollen darüber entscheiden, nicht die Bundesregierung.
2: Linken-Spitzenkandidatin Ehralp sprach sich dagegen noch einmal für eine Vergesellschaftung von Wohnungsbeständen aus. CDU-Spitzenmann Evers machte sich dagegen für eine Bebauung des Tempelhofer Feldes stark. In den USA ist der Dieselpreis weiter gestiegen. Eine Gallone kostete nach Angaben des dortigen Automobilclubs knapp $6,27. Vor einem Jahr hatten Landwirte und Spediteure noch $3,70 bezahlt. Die Entwicklung treibt die Verbraucherpreise weiter nach oben. Auch in Deutschland steigen die Spritpreise. Der Preis für Super E10 erreichte gestern laut ADAC ein neues Allzeithoch. Der Liter kostete im Schnitt 2,28 €. In der Debatte über Kanzler Friedrich Merz haben sich führende CDU-Politiker hinter den Regierungschef gestellt. Der hessische Ministerpräsident Boris Rhein sagte, das Land brauche jetzt keine Personaldebatte, sondern entschlossenes Handeln. CDU-Vizechefin Silvia Breher äußerte ebenfalls Ärger über die Diskussion über Merz. Ebenso der CDU-Spitzenkandidat in Mecklenburg-Vorpommern Daniel Peters. Wer solche Debatten befeuere, müsse sich fragen, mit welchem Szenario er eigentlich plant. Das US-Verteidigungsministerium hat erstmals eine Munitionsknappheit eingeräumt. In einem Pflichtbericht an den Kongress heißt es, bis Ende Juni sei im Irankrieg Munition im Wert von rund $22 Milliarden verschossen worden. Das habe zu strategischen Bestandslücken und Engpässen bei der Industrie geführt. Präsident Trump hat Bedenken hinsichtlich einer Munitionsknappheit immer wieder beiseite gewischt. Auf dem Sprengplatz Grunewald macht die Polizei gerade eine Fortbildung. Bis ca. 15 Uhr kommt es dort zu Detonationen, die auch über das Gelände hinaus zu hören sein können. Es besteht keine Gefahr. Soweit das Neueste aus der Flux FM Nachrichtenredaktion. Das Wetter. Heute ziemlich viel Sonne und verbreitet trocken. Die Höchstwerte liegen bei 25 Grad. Morgen manchmal schauerartiger Regen, bewölkt bei maximal 20 Grad.
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4: Kurz nach eins ist es mittlerweile. Mein Name ist Micha Gehrig. Und als nächstes gibt's Musik von einer Band, die ein bisschen an Bilderbuch erinnert. Sie heißen aber Versace. Rennfahrer der Song. Ich hoffe, euch geht's gut.

0: Blue mit O-Lover hier auf 100,6 Flux FM an diesem Dienstag, wo wir in knapp 4 Stunden unser Flux on Top hier bei uns veranstalten werden. Almost Monday, großartige Band, wird live spielen. Ab 17 Uhr könnt ihr das zu Hause vom Radio aus verfolgen. Oder ihr seid bei den Glücklichen mit dabei, die heute beim Konzert dabei sind. Wir haben ja Gästelistenplätze rausgehauen für das Konzert. Das wird sehr schön werden. 17 Uhr, Almost Monday. Flux on Top hier, live bei uns. Jetzt gibt's Philbo Riva, Like I Did.
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0: Amelie, Alone in the Rain, hier auf 100,6 Flux FM und mittlerweile haben wir es 13:30.
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0: Ab morgen wird zum einen wieder ordentlich gefachsimpelt in Hamburg, zum anderen aber auch sehr viel Musik konsumiert, denn das Reeperbahn-Festival steht wieder an. Das Reeperbahn-Festival, Deutschlands größtes Showcase-Festival, das bedeutet so viel wie, da können sich die jungen Acts, die jungen Bands, die jungen KünstlerInnen präsentieren, denn da rennen nicht nur ganz viele Fans der Musik rum und gucken sich Konzerte an, sondern eben auch ganz viele Menschen aus der Musikindustrie, die zum einen eben zum Fachsimpeln da sind, zum anderen eben auch, um neue Sachen zu entdecken, neue Acts zu entdecken. Und das ist natürlich ein ganz, ganz großes Pfund für das Reeperbahn-Festival und für alle Bands, die da spielen, denn die erhoffen sich natürlich, dass sie da den nächsten Schritt in der Karriere dann angehen können. Vielleicht jemanden finden, der das Booking für sie macht, vielleicht ein neues Label, was nicht alles möglich ist und was nicht alles auf dem Reeperbahn-Festival so passiert ist. Wir hatten vor kurzem Detlef Schwarte vom Reeperbahn-Festival bei uns zu Gast und der bescheinigt auf jeden Fall auch gerade den Menschen, die aufs Reeperbahn-Festival gehen, dass auch die, also das normale Publikum, den Bands und den KünstlerInnen ganz viel gibt.
2: Die Leidenschaft, die Begeisterung unserer Fans, unserer Konzertgängerinnen und Gänger, die ist wirklich besonders, auch im Vergleich zu anderen vergleichbaren vielleicht Festivals. Die Begeisterung, die dort diesen Bands entgegengebracht wird, auch diese Wertschätzung, die ist, finde ich, immer ganz besonders und macht wahnsinnig viel Spaß und gibt, glaube ich, auch den Künstlerinnen und Künstlern ganz viel mit.
0: Und natürlich gibt es auch den Menschen, die zum Reeperbahn-Festival gehen, ganz viel, denn man kann wahrscheinlich in Deutschland auf keinem Festival in so kurzer Zeit so viel Musik aufsaugen. Bis Samstag läuft das Ganze, morgen geht's los. Unzählige Bands, unzählige KünstlerInnen werden auf der Bühne stehen, teilweise auf großen Bühnen, teilweise auf ganz kleinen, teilweise auf improvisierten Bühnen. Es ist unglaublich viel los bei diesem Reeperbahn-Festival, auch natürlich wieder in diesem Jahr. Und an einem Abend im Mojo Club, da haben wir mehrere Bands auf der Bühne, die wir präsentieren dürfen von Flux FM. Und eine davon hören wir jetzt erstmal, bevor wir gleich weiterreden, über das Reeperbahn Festival. Chinese American Bear, fantastische Band. Bisschen funky, bisschen chinesisch. Dance, dance, dance.

Dance, Dance, Dance. Chinese American Bear hier auf 100,6 Flux FM. Man kann Indie-Pop machen auf Englisch und Mandarin. Das beweist diese fantastische Band, die jetzt seit ein paar Jahren immer erfolgreicher wird, sind vor allem in den USA erfolgreich, aber eben auch in China. Und das passt doch dann eigentlich ganz gut. Ist auch ein bisschen Völkerverständigung. Und auch die werden also beim Reeperbahn Festival spielen am Freitag im Mojo Club. Und an diesem Freitag im Mojo Club sind gleich mehrere fantastische Bands auf der Bühne, präsentiert von Flux FM nämlich. Und zwar zum einen neben Chinese American Bear Bayon. Da wird es dann ein bisschen elektronischer, ganz, ganz wunderbare Indie-Tronica-Synth-Musik aus Austin, Texas. Hat in den letzten Jahren auch schon ganz viele tolle Sachen rausgebracht. Und um das Ganze noch ein bisschen zu erweitern, portfoliomäßig, gibt es dann auch noch Rap, und zwar Rap aus Frankreich. Und zwar von Asfa Shamsi, die wird den Abend eröffnen im Mojo Club. Und ganz zum Schluss haben wir noch eine, die man hier bei Flux FM vielen Leuten nicht mehr vorstellen muss. Feline Sonny heißt sie und die wird quasi den Abschluss an diesem Abend geben, Freitag im Mojo Club. Feline Sonny dann auch beim Reeperbahn Festival. Fahrt dahin, liebe Leute, dann sehen wir uns vielleicht da. Ich werde nämlich auch da noch aufschlagen beim Reeperbahn Festival. Feline Sonny gibt es jetzt von Dogbite hier auf 100,6 Flux FM.

0: Das war Samba mit Potential hier auf 100,6 Flux FM an diesem wunderschönen Sommertag, muss man ja fast noch sagen. 25 Grad, wer hätte das denn gedacht? Vielleicht ist es der letzte Tag im Sommer? Ich hoffe doch nicht. Die nächsten Tage sehen zwar ein bisschen schlechter aus, aber so ganz bin ich nicht mit dem Thema durch. Aber ein bisschen melancholisch werden kann man dann schon, zum Beispiel mit diesem Song hier, Sun und Segre.
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Tutto va bene quando facciamo l'amore. Da ich für ein bestes Italienisch ausgepackt. Alex Rossi hier auf 100,6 Flux FM. In der nächsten Stunde ab 14 Uhr, da habt ihr die allerletzte Chance, noch an Gästelistenplätze für unser heutiges Flux on Top zu kommen. Almost Monday werden ja ab 17 Uhr hier ein wunderbares Dachterrassenkonzert abliefern. Und falls ihr da noch dabei sein wollt, nächste Stunde kurz noch die Nachrichten, so grob. Da gibt es die letzten Gästelistenplätze. Da auf jeden Fall also dranbleiben. Außerdem in der nächsten Stunde noch Musik aus unserem aktuellen Album der Woche von Bonobo. Jetzt erstmal Kalita und Sophie Tucker.

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1: Und zwar
2: mit Ralf Gulke. Die Wohnungsnot bleibt in den letzten Tagen des Berliner Wahlkampfs das Topthema. Im ZDF machte sich linken Spitzenkandidatin Ehralp erneut für eine Gesellschaftung großer Wohnungsbestände stark. Kritik an diesen Plänen kam von CDU-Spitzenkandidat Stefan Evers.
3: Das schadet schon heute. Schon heute machen Wohnungsunternehmen einen großen Bogen um die Stadt. Das kann man auch verstehen. Würden Sie gerne in eine Stadt kommen, die zur Begrüßung erstmal sagt, wir würden dich gerne enteignen? Vermutlich eher nicht.
2: SPD-Spitzenkandidat Steffen Krach gab sich sicher, dass der von ihm geforderte Mietendeckel bald kommen wird. Am Abend des bevorstehenden Wahlsonntags soll der Bundesvorstand der CDU unter Leitung von Parteichef Friedrich Merz in Berlin tagen. Das wurde aus Vorstandskreisen bekannt. Dabei geht es dann auch um die Zukunft des Bundeskanzlers. Merz steht innerparteilich stark in der Kritik. Inzwischen stellten sich aber auch führende Christdemokraten demonstrativ hinter ihn, darunter der Spitzenkandidat in Mecklenburg-Vorpommern, Daniel Peters. Der Spritpreis steigt und steigt. Der Preis für Super E10 erreichte gestern ein weiteres Allzeithoch. Der Liter kostete im Schnitt 2,28 Euro, teilte der ADAC mit. Das waren 1,3 Cent mehr als am Vortag. Der Preis für Diesel stieg auf 2,41 Euro. Der Rohölpreis legte angesichts der weiter zunehmenden Spannungen in der Golfregion weiter zu, wenn auch nicht mehr so stark. Ein russisches Kriegsschiff hat über der Ostsee zwei Leuchtraketen auf einen Hubschrauber der dänischen Armee abgefeuert. Die dänische Ministerpräsidentin Frederiksen verurteilte den Vorfall als rücksichtslos. Das Außenministerium in Kopenhagen berief den russischen Botschafter ein. Eine russische Fregatte hatte gestern Abend nach Angaben der dänischen Marine zwei Leuchtraketen in Richtung des Hubschraubers abgefeuert. Eine verfehlte nur knapp. Mutmaßlich wegen Sabotage ist der Zugverkehr in weiten Teilen der Niederlande zum Erliegen gekommen. Im Zentrum und Osten des Landes war Bahnfahren praktisch unmöglich. Auch Gebiete im Norden waren betroffen. Der Bahnbetreiber ProRail teilte mit, an mehreren Orten seien Gegenstände auf den Gleisen gefunden worden, die anscheinend gezielt dort platziert wurden. Täter oder Motiv sind nicht bekannt. Wann der Zugverkehr sich wieder normalisiert, ist ebenfalls unklar. Soweit das Neueste aus der Flux FM Nachrichtenredaktion. Das Wetter. Heute ziemlich viel Sonne und verbreitet trocken. Die Höchstwerte liegen bei 25 Grad. Morgen manchmal schauerartiger Regen, bewölkt bei maximal 20 Grad.
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0: So Cold's Balu Brigada hier auf 100,6 Flux FM.
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0: Bereits das vierte Mal in diesem Jahr gibt es eine Band bei uns auf der Dachterrasse zu erleben. Und zwar Almost Monday. Almost Monday aus San Diego sind also weit gereist, kommen mit neuem Album im Gepäck. Thank God It's Almost Monday. Das kam jetzt erst vor ein paar Tagen raus, am 9. September, letzte Woche. Und damit jetzt also direkt auf die Flux FM Dachterrasse bei bestem Wetter. Ihr könnt das von zu Hause aus hören. 17 Uhr geht's los. Da übertragen wir das natürlich auch im Radio. Oder aber ihr seid mit dabei, weil ihr vielleicht bisher schon gewonnen habt. Oder weil ihr jetzt zu den allerletzten gehört, die noch Gästelistenplätze plus Begleitung natürlich gewinnen können. Denn wir haben noch ein paar letzte Plätze frei und die gibt's an der Stelle jetzt. 030 2000 9000. 030 2000 9000. Jetzt anrufen, damit ihr in ein paar Stunden noch mit dabei sein könnt bei unserer neuen Ausgabe Flux on Top mit Almost Monday. 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Die Berliner Bergbrauerei ist auch mit dabei. Vielen lieben Dank und vielleicht seid ihr ja dann nachher auch mit dabei. Jetzt zum Hörergreifen 030 2000 9000. Ich sehe schon, es blinkt schon. Also ja, vielleicht gleich die Tickets weg, aber probiert euer Glück.
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0: Und während da draußen fleißig das Telefon bedient wird, hören wir mal noch einen Song von Almost Monday. Super Prism gibt's jetzt hier auf 100,6 Flux FM. 17 Uhr dann das Live-Konzert, könnt ihr natürlich auch live hier im Radio hören. Kurz vorher kommen wir auch noch zum Interview bei uns rein heute, also großer Almost Monday-Tag. Und vielleicht seid ihr ja nachher auch mit dabei.

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0: The Mother We Share, das waren Churches auf 100,6 Flux FM.
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0: Und mit dieser neuen Musik machen wir eine kleine Reise in die 80er, denn ich finde, ja, so 80er hört man sehr doll raus bei Modern Cult. Und ich finde, allein beim Bandnamen merkt man das schon. Modern Cult klingt auch eigentlich wie so eine 80er-Jahre-Band, ist aber vielmehr ein Synth-Pop-Duo aus der Jetztzeit. Orgy Pink, Rod Wendt heißen die beiden und ja, haben sich so ein bisschen an den 80ern angelehnt. Wir nennen auch immer sowas wie David Bowie oder Foreigner als Einflüsse, aber andererseits dann eben auch sowas wie LCD Sound System und die Future Islands, also wesentlich aktuellere Sachen. Work It Out, so heißt die aktuelle Platte, und ich finde auch so ein bisschen 80er-lastig an, finde ich auf jeden Fall, liegt einfach an den Synthies. Kam vor kurzem raus, ist neu bei uns, hört ihr also ab sofort öfters Modern Cult, Work It Out.

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0: Kopf hoch, Jugo Uerdens auf Flux FM. Es ist 3:30.
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0: Seit mittlerweile einem Vierteljahrhundert prägt Simon Green alias Bonobo die elektronische Musikszene. Er hat musikalisch mittlerweile eigentlich schon alles durchgespielt, also von Downtempo, Trip-Hop hat er gemacht, Deep House. Und sein neues Album Distance in Static blickt nun ein bisschen zurück. Es ehrt geliebte Menschen und es ehrt auch vergangene Epochen und markiert vielleicht auch ein baldiges Ende. Daniel Meinl aus der Musikredaktion weiß mehr.
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3: Die Musik von Simon Green alias Bonobo ist schon immer ein Ventil, persönliche Geschichten zu verarbeiten. Dass es dafür nicht immer Lyrics braucht, beweist er seit 25 erfolgreichen Jahren. Der emotionalste Moment der neuen Platte Distance in Static ist der Tod einer engen Freundin, die eine passionierte Raverin war und elektronische Musik über alles geliebt hat. Um sie zu ehren, hat er auf dem neuen Album den Song Uncasually nach ihrem Online-Namen benannt. Ein tanzbarer Track, ganz bewusst als Feier des Lebens konzipiert, wie Simon Green erzählt.
4: She's like a really big house fan, or just generally like she's a big raver.
5: Sie ist ein riesiger House-Musik-Fan und eine echte Raverin. Wir haben uns immer über Musik unterhalten und ihr Wissen über Dance-Musik war beeindruckend. Ich hatte das Gefühl, dass es in gewisser Weise passender wäre, ihr zu Ehren den Track von dieser Platte auszuwählen, der am meisten auf den Club ausgerichtet und am hauslastigsten ist. Ich denke, das war in dieser Hinsicht die passendste Art, ihr Tribut zu zollen.
4: This was like the most appropriate sort of tribute to her in that way.
3: Der Blick zurück zieht sich durch das gesamte Projekt. Er beobachtet, wie eine neue Generation auf Plattformen wie TikTok plötzlich die Sounds der 90er Jahre wiederentdeckt, mit denen er einst angefangen hat. Das große 25-jährige Jubiläum bringt ihn allerdings auch zum Nachdenken. Es ist gut möglich, dass Distance in Static seine letzte Platte in diesem klassischen, monströsen Format mit anschließender Promo und Tournee sein wird.
4: So what I'm gonna do now is maybe just get off the wheel a little bit.
5: Ich werde also mal ein bisschen aus diesem Hamsterrad aussteigen. Ich befand mich schon immer in so einer Art Kreislauf. Ein Album aufnehmen, ein Album promoten, mit dem Album auf Tour gehen, mich vom Burnout erholen und dann wieder von vorne anfangen. Ich glaube, jetzt bin ich einfach an einem Punkt, an dem ich froh bin, diesen vermeintlichen Druck ein bisschen loszulassen und einfach das zu tun, was sich gut anfühlt.
3: Simon Green weiß, dass er nach 25 erfolgreichen Jahren im Musikgeschäft niemandem mehr etwas beweisen muss, außer sich selbst vielleicht. Auch deshalb hinterfragt er heute scheinbar gottgegebene Abläufe innerhalb der Branche neu und fühlt sich gut damit, nicht zu wissen, was kommt.
0: Na, schauen wir doch mal. Also ob es dann nach dieser Platte wirklich der große Abschied wird von der großen Bühne, das, ich würde mal sagen, bleibt abzuwarten. Aber sicher ist auf jeden Fall, Distance in Static ist in dieser Woche unser Album der Woche. Alle Beiträge und Infos zur neuen Bonobo-Platte gibt es auf fluxfm.de und da habt ihr auch die Chance, das Ganze als Vinyl zu gewinnen. Wir hören rein, Arush Aftab ist Gast bei Bonobo hier, Fire on the Water.

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0: Das waren Filou und Nina Chuba zusammen aus einer Zeit, die irgendwie schon sehr lange her wirkt. Try Not to Think About You, das Nina Chuba mal auf Englisch gesungen hat. Ich kann mich noch sehr gut dran erinnern, jetzt wo auch ja morgen das Reeperbahn-Festival losgeht, dass ich dieser vor einigen Jahren mal auf einer Bühne gesehen habe, die eigentlich viel zu groß war für das, was sie da gemacht hat. Die Songs waren trotzdem großartig. Vor der Bühne hat sich alles ein bisschen verloren und ich glaube, die wenigsten Leute haben abschätzen können, was aus Nina Chuba mal werden wird. Jetzt ja gerade erst hier in der Wuhlheide gespielt. 2 Tage in Folge. Riesengroßes Ding, komplett ausverkauft natürlich. Da ist schon einiges passiert in den letzten Jahren. Ihr hört 100,6 Flux FM. Als nächstes mit Tricky. 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

Barry Can Swim. Dance, Dance, Dance hier auf 100,6 Flux FM. Und ja, getanzt werden kann dann bald auch bei uns auf der Dachterrasse. Knapp 2 Stunden noch, dann geht's los mit unserem Flux on Top Konzert mit Almost Monday, die ja jetzt nicht so elektronische Tanzmusik machen, aber ich finde, man kann sich trotzdem sehr gut zu diesem Indie-Surf-Garage-Rock bewegen. Die werden auf jeden Fall heute also bei allerbestem Wetter die Dachterrasse kapern und hier ein Flux on Top Konzert abliefern. Keine Chance mehr in Gästelistenplätze zu kommen, wäre vielleicht auch ein bisschen kurzfristig an der Stelle, aber ja, 2 Stunden sind's noch, 17 Uhr geht's los. Ihr könnt natürlich von zu Hause aus zuhören. Wir übertragen das Ganze im Radio. Almost Monday, also nachher bei uns auf der Dachterrasse. Und ich ziehe mich damit erstmal aus dem Studio zurück. Im Anschluss gibt es gleich meinen Kollegen Sascha Schlegel zu hören. Der interviewt dann nachher auch mal noch Almost Monday vor dem Konzert. Mein Name ist Micha Gierig. Ich wünsche euch einen schönen Dienstag. Macht's gut. Bis dahin.

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2: Mit Ralf Gulke. Bundeskanzler Friedrich Merz hat Entlastungen wegen der hohen Spritpreise in Aussicht gestellt. Bei einer Veranstaltung des Außenhandelsverbandes BGA in Berlin sagte er, die Belastungsgrenze für die Menschen sei erreicht.
3: Wir stehen dazu deshalb in engem Austausch in der Bundesregierung und mit den Ländern. Und ich bin der Meinung, dass wir handeln müssen. Das genaue Instrumentarium steht noch nicht fest. Sie können aber davon ausgehen, dass wir sehr bald einen Vorschlag dazu vorlegen werden.
2: Die Mineralölkonzerne widersprachen erneut Vorwürfen, Preistreiberei zu betreiben. Auch im Berliner Wahlkampf-Schlusssport bleibt die Wohnungsnot ein Top-Thema. Die Linke will Wohneigentum bei großer Ballung vergesellschaften. Ihre Spitzenkandidatin Ehralp verwies im ZDF auf den erfolgreichen Volksentscheid Deutsche Wohnen und Co. enteignen vor 5 Jahren.
4: Die Vergesellschaftung ist ein Auftrag der Berlinerinnen und Berliner. Wenn man sagt, ihr dürft entscheiden, dann muss man die Entscheidung der Bevölkerung auch ernst nehmen. Deswegen stehen wir für die Umsetzung ein. Und ja, wenn die Linke regiert, soll vergesellschaftet werden. Und ich finde, da muss sich ein Herr Krach mal überlegen, ob er seine Position nicht überdenkt, weil der demokratische Auftrag ist auch an ihn gegangen und seine Partei und auch die Grüne Partei sieht es genauso.
2: SPD-Spitzenkandidat Krach lehnt eine Vergesellschaftung ab und sagte Mietendeckel durch die Länder voraus. CDU-Kandidat Evers sagte, Vergesellschaftungspläne würden Vermieter vertreiben. Mutmaßlich wegen Sabotage ist der Zugverkehr in weiten Teilen der Niederlande zum Erliegen gekommen. Im Zentrum und Osten des Landes war Bahnfahren praktisch unmöglich. Auch Gebiete im Norden waren betroffen. Der Bahnbetreiber ProRail teilte mit, an mehreren Orten seien Gegenstände auf den Gleisen gefunden worden, die anscheinend gezielt dort platziert wurden. Täter oder Motiv sind nicht bekannt. Wann der Zugverkehr sich wieder normalisiert, ist ebenfalls unklar. Das US-Verteidigungsministerium hat erstmals eine Munitionsknappheit eingeräumt. In einem Pflichtbericht an den Kongress heißt es, bis Ende Juni sei im Irankrieg Munition im Wert von rund 22 Milliarden Dollar verschossen worden. Das habe zu strategischen Bestandslücken und Engpässen bei der Industrie geführt. Präsident Trump hat Bedenken hinsichtlich einer Munitionsknappheit immer wieder beiseite gewischt. Soweit das Neueste aus der Flux FM Nachrichtenredaktion. Das Wetter. Heute ziemlich viel Sonne und verbreitet trocken. Die Höchstwerte liegen bei 25 Grad. Morgen manchmal schauerartiger Regen, bewölkt bei maximal 20 Grad.
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7: Tja, dieses spätsommerliche Wetter, das uns heute nochmal geschenkt wird, das wollen wir auch später zelebrieren. Gemeinsam mit euch und mit der Band Almost Monday, die hier bei uns auf der Dachterrasse die letzte Flux-on-Top-Ausgabe des Jahres 2026 spielen werden. Schon auch mit so einem kleinen weinenden Auge auf alle Fälle auch mit einem großen lachenden. Denn wir machen es uns heute in den nächsten Stunden hier richtig schön und lassen dann auch so langsam mal diesen Arbeitstag eventuell ausklingen. Am Mikrofon Sascha Schlegel, schön, dass ihr da seid.

0: Rooney, eine Band angeführt von Robert Coppola Schwartzman, der US-amerikanische Musiker, der auch mit halb Hollywood verwandt ist. Sein Bruder Jason Schwartzman, ja auch Schlagzeuger der Band Phantom Planet, aber auch Schauspieler und beide zusammen Neffen von Francis Ford Coppola und auch die Cousins von Nicolas Cage und Sofia Coppola und noch viel weiteren aus der ganzen Hollywood-Welt. Also auch, da wird nicht nur Film gemacht, sondern auch Musik in dieser ganzen großen Familie. Rooney hier mit When Did Your Heart Go Missing? Um 10 Minuten nach 3. Kurz mal ein Blick in die Vergangenheit der Musikgeschichte.
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0: Denn wir kommen zu einer der wahrscheinlich wichtigsten Bands New York Citys. Eine Band, die damals 1975, als der Punkrock noch in den Kinderschuhen steckte und die Ramones eines ihrer ersten Konzerte im CBGBs gespielt haben, waren sie wiederum im Vorprogramm. Etwas adretter angezogen, etwas zurückhaltender, vielleicht auch etwas exaltierter und damals schon auch vielleicht ein bisschen intellektueller als die Ramones und als die anderen Punkbands, die zu der Zeit auf die Bildfläche traten. Ich spreche von den Talking Heads. Die Band, die 1975 ihren ersten Auftritt im CBGBs als Vorband von den Ramones abgeliefert haben und die heute vor genau 40 Jahren ihr Album True Stories veröffentlicht haben. Eine Platte, die natürlich auch schon an große Erfolge angeschlossen hatte. Ich meine, sie hatten schon auch große Alben veröffentlicht zuvor mit Songs wie Road to Nowhere auf dem Album, das mit Little Creatures ja auch schon ein großer Erfolg war, Speaking in Tongues davor, Remain in Light, das waren alles schon brillante Platten und dann kam man so ein bisschen fast in das Spätwerk der Band, bevor sie sich dann Ende der 80er aufgelöst haben. Sie haben sich ja dann erstmal so ein bisschen unabhängig voneinander bewegt und Frontmann der Band, David Byrne, ist ja bis heute auch noch als Musiker unterwegs, aber damals eben eines der letzten Alben, das sie noch gemeinsam produziert haben. True Story ist eine wichtige Platte und die vor allen Dingen auch kommerziell gesehen mit die erfolgreichste war und am besten und auch am meisten ausgezeichnet wurde und vor allen Dingen wegen dem nun folgenden Stück, Wild Life. Eine gute Gelegenheit, diesen Song und diese Band hier mal wieder aufzulegen. Auch wenn sie vielleicht manchmal etwas zu künstlerisch waren für viele Ohren, aber trotzdem immer wieder überraschend. Die Talking Heads, heute vor 40 Jahren, ihr Album True Stories erschien und daraus Wild Life.

Die Talking Heads mit Wild Wild Life aus dem Album True Stories, das heute vor 40 Jahren veröffentlicht wurde und natürlich aus einem Film entnommen wurde, den einerseits David Byrne auch als Regisseur begleitete und gleichzeitig auch als Hauptrolle. Und aus diesem Film entstand dann quasi das 7. Studioalbum der Talking Heads. Und das Spannende, David Byrne ja eigentlich immer der redseligste der Talking Heads, also the most talkative of Talking Heads. Alle anderen waren eher mal ein bisschen zurückhaltend. Er hat dann eine ganze Menge dazu erzählt und hat dann eben den Film True Stories auch wirklich maßgeblich mitgeprägt und daraus dann diesen ganzen Soundtrack gemacht und daraus das ganze Album. Und David Byrne auch bis heute, glaube ich, immer noch der aktivste der Talking Heads, auch wenn sie zusammen ja nicht mehr musizieren, aber er selbst immer noch mit vielen tollen neuen Songs unterwegs, ist ja auch sehr zu hören in der Serie The Bear, da hat er auch viele Songs abgeliefert. Also immer wenn es um diesen entspannten New York Vibe geht, ist eigentlich der Sound von David Byrne und die Stimme eigentlich passend wie kaum ein anderer Künstler aus New York City. Das ist auch schon mal eine Leistung, die man erstmal erbringen muss. Die Talking Heads waren das hier um 15 Minuten nach 3. So, jetzt ein bisschen elektronisch sanfte Klänge hier am Nachmittag auf Flux FM. Dam Swindle aus den Niederlanden mit Girl. Ich wünsche euch weiterhin einen schönen Tag.

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Ja, spannend. Die Synthis sind geblieben, aber statt der Dunkelheit in früheren Veröffentlichungen ist jetzt ein bisschen mehr Licht zu erkennen und ein bisschen mehr, ja, Frohsinn, ein bisschen mehr Lebensfreude. Aber gut, immer noch Boy Harsher definitiv. Die beiden aus Massachusetts klingen immer noch so wie früher, aber eben insgesamt ein bisschen freundlicher. Ja, nach einer längeren Studio- und Filmpause sind sie jetzt zurückgekehrt mit neuem Album. Get Mean heißt die Platte. Und im Herbst gibt es dann auch noch ein Konzert am 22. November hier in der Berliner Columbia-Halle. Für knapp 45 Euro könnt ihr euch dafür bereits Tickets sichern. Und gleich besuchen wir dann mal einen legendären Berliner Club, der ziemlich direkt mit dem Mokka FT Orchester, aber auch mit Babylon für Berlin verbunden ist. Mehr dazu gleich in 5 Minuten. 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

0: Ja, so poppig kann Englisch-Leistungskurs klingen. Sophie Reuer aus Österreich mit Sesqui Centennial. Das 150. Jubiläum hier besungen. Ein Wort, das ich bis zu diesem Stück noch nicht kannte. Beziehungsweise auch gar kein englisches Wort, sondern ein lateinisches Wort, das sie uns damit in englischer Sprache besungen, nochmal etwas näher geführt hat. Vielleicht nicht 150 Jahre her, aber dafür knapp ein Centennium, also 100 Jahre her. Ein sehr wichtiger Ort hier in Berlin.
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0: Ja, und wir müssen einen kleinen Bogen schlagen, denn die fünfte und finale Staffel von Babylon Berlin ist ja seit kurzem in der ARD-Mediathek zu finden und sie führt ins Jahr 1933 und mitten in die letzten Wochen der Weimarer Republik, bevor dann die Nazis die Macht übernommen haben oder die Macht an ihnen übergeben wurde. Ja, und diese neue fünfte Staffel, finale Staffel, hat gute Bewertungen bekommen, auch von unserem Filmexperten Ron Stocklers. Und wer Babylon Berlin bereits gesehen hat, der kennt auch einen ganz bestimmten Club, in dem die Serienstars gerne ihre Nächte durchtanzen, das Mokka Efti. Aber gab's den wirklich und wie sah es da eigentlich aus? Die Antwort gibt's jetzt von Flux FM Redakteur und Stadtführer Matti Geier.
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3: Berlin, Ende der 1920er. An der Ecke Friedrichstraße und Leipziger Straße bildet sich eine Menschenschlange. Nicht für ein Theater, nicht für einen Film, sondern für ein Kaffeehaus. Das Mokka Efti. Dahinter steckt Giovanni Eftimiades, ein griechischstämmiger Kaufmann mit italienischem Pass. Weil sein Nachname den meisten BerlinerInnen viel zu kompliziert ist, nennt er sich einfach Efti. Kombiniert mit dem griechischen Mokka wird daraus also Mokka Efti. Schon die Fahrt nach oben ist eine Sensation. Eine Rolltreppe bringt die Gäste direkt ins Café. Für viele ist das die erste Rolltreppe ihres Lebens. Manche kommen angeblich nur, um einmal hoch und wieder runter zu fahren. Oben wartet eine Welt wie aus Tausend und einer Nacht. Maurische Bögen, orientalische Wandgemälde und ein ägyptischer Salon. Wer den Raum wechseln will, läuft durch einen Gang, der wie ein Schlafwagen des Orient Express gestaltet ist. Bis zu 25.000 Tassen Kaffee gehen jeden Tag über die Theke. Und es wird noch schärfer. Während man seinen Mokka schlürft, kann man sich rasieren lassen. Es gibt einen Friseursalon, einen Billardsaal, ein Postamt und einen Korrespondenzraum mit Sekretärinnen. Wer wenig Zeit hat, diktiert hier seine Briefe, trinkt dabei einen Kaffee und schickt die Post direkt ab. Damit nicht zu Ende. Nachts verwandelt sich das Haus in einen der beliebtesten Tanzpaläste der Stadt mit Tango, Charleston und Swing. Später wird sogar ein zweites Mokka Efti im Tiergarten eröffnet, mit Wasserfällen, exotischen Vögeln und jeder Menge Glamour. Doch die goldenen Jahre dauern nicht lange. Mit den Nationalsozialisten verändert sich die Stadt, Swing gerät unter Druck, Tanzverbote folgen, 1943 werden beide Mokka Efti-Lokale bei Luftangriffen zerstört. Und trotzdem lebt der Name weiter. Dank Babylon Berlin.
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0: Ja, und für Babylon Berlin wurden die Szenen im Mokka Efti nachgespielt, nachgebaut, übrigens im Theater im Delphi, einem ehemaligen Stummfilmkino in Weißensee. Und wer da noch nie war, allein deshalb lohnt sich definitiv ein Besuch. Das sieht nämlich 1A so aus wie aus den goldenen 20ern. Ja, und den passenden Soundtrack für die Serie und für dieses 20er-Jahre-Gefühl kam vom Mokka Efti Orchestra, das ja erst vor zwei Wochen im Oktett-Variante vor der neuen Nationalgalerie da auch die Kunst der 20er-Jahre begleitet hat. Und hier hören wir das ganze Orchester mit ihrem Babylon Charleston und

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0: sphärische Vocals und dazu so schöne, entspannte, sommerliche Beats. Das funktioniert immer wieder und auch hier bei Oscar Met K. Oscar Met K, der eigentlich Oscar Sjåvåg heißt, der norwegische Musiker, und sein Vorname Oscar schreibt sich halt mit K und deswegen nennt er sich auch Oscar Met K, also Oscar mit K geschrieben. Sweet Nothing haben wir hier gerade für euch aufgelegt um 15 Uhr 47 Minuten.
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0: Wir gehen in die USA und nach Nashville, Tennessee. Aber keine Sorge, es wird jetzt kein Country geben. Dafür aber, ja, Pop, emotionalen Pop, wie er auch zuletzt sehr häufig aus den USA auch hier zu uns ins Programm kommt. Vor allen Dingen eine Künstlerin, die es schafft, immer wieder sehr cineastische Klänge zu produzieren, das Ganze groß wirken zu lassen. Wir wollen uns das Ganze mal anhören. Sie heißt Josie Edwards und Chemical Light heißt ihr neuer Song. Ab sofort hier für euch zu hören. Und das, was hier gerade noch so groß angepriesen wurde von mir, fängt erst mal ganz klein an.

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49th and Main, zwei britische Produzenten, die sich in Kanada kennengelernt haben, sich dann nach der gemeinsamen Straßenkreuzung dort benannt haben und sich hier auch noch Verstärkung geholt haben von der irischen Sängerin Jane. Und rausgekommen ist das Stück Round the Block hier auf Flux FM um 4:05. Ihr kennt ja vielleicht aus der Wissenschaft, aus der Altersforschung die sogenannten blauen Zonen, die Blue Zones, die Gebiete auf diesem Planeten, in denen die Menschen besonders alt werden. Da gibt es zum Beispiel Sardinien in Italien, Nicoya in Costa Rica oder auch Okinawa auf Japan. Dort werden die Menschen überaus alt und Deutschland steht in der Liste mit der höchsten Lebenserwartung nur auf Platz 39. Hier werden die Menschen im Schnitt 81 Jahre alt, vor allen Dingen im Süden Deutschlands, in Bayern und in Baden-Württemberg sind die Menschen besonders alt. Jetzt gibt es aber eine neue Auswertung, gerade in Sachen Japan, denn während man 1963 anfing zu zählen, wie alt die Menschen dort werden und man gerade mal 153 Menschen über das Alter von 100 gezählt hat, sind es mittlerweile über 100.000 Menschen, die bereits ihren 100. Geburtstag in Japan gefeiert haben. Das ist eine beeindruckende Zahl. Jetzt fragt sich die Wissenschaft natürlich auch, warum? Ist es die Ernährung? Ist es die Lebensweise? Da wird natürlich fleißig dran geforscht. Es gibt aber einen Haken bei dieser großen Zahl, also dass jetzt so viele Menschen, mehr als 100.000 Menschen bereits über 100 auf Japan sind, dass Japan insgesamt aber auch schrumpfte. Das Land verlor allein im letzten Jahr 1 Million EinwohnerInnen. Das heißt, weniger Babys, kaum Einwanderung und die Kosten für Rente und Pflege explodieren. Das betrifft dieses Land natürlich auch wie ähnlich Südkorea zum Beispiel. Aber auf alle Fälle, die neue Statistik hat ergeben, die Menschen in Japan werden immer älter und jetzt sind es mittlerweile über 100.000 mehr als 100 Jahre alte Menschen und das ist schon ziemlich beeindruckend. Bis zu Dance jetzt hier, bis wir alt werden und gleich die Nachrichten.

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2: Mit Ralf Gulke. Bundeskanzler Friedrich Merz will Autofahrerinnen und Fahrer entlasten. Man sehe, dass die bisherigen Maßnahmen nicht ausreichen, sagte er bei einer Veranstaltung des Außenhandelsverbandes BGA in Berlin.
3: Die Lage im Mittleren Osten eskaliert. Die Energiepreise, die Spritpreise an den Zapfsäulen steigen. Für viele Menschen, die täglich das Auto brauchen, ist eine Belastungsgrenze erreicht.
2: Das genaue Instrumentarium stehe noch nicht fest, sagte Merz weiter. Es werde sehr bald einen Vorschlag geben. Am Abend des bevorstehenden Wahlsonntags soll der Bundesvorstand der CDU unter Leitung von Parteichef Friedrich Merz in Berlin tagen. Das wurde aus Vorstandskreisen bekannt. Dabei geht es dann auch um die Zukunft des Bundeskanzlers. Merz steht innerparteilich stark in der Kritik. Inzwischen stellten sich aber auch führende Christdemokraten demonstrativ hinter ihn, darunter der Spitzenkandidat in Mecklenburg-Vorpommern, Daniel Peters. Vor der Berlin-Wahl am Sonntag sieht Landeswahlleiter Stefan Bröchler alles im Plan. Er wies darauf hin, dass es aktuell keine Hackerangriffe gibt. Die gerade verstärkten Sicherheitsvorkehrungen nach der Cyberattacke im August führten dazu, dass etwaige Angriffe schnell entdeckt würden, so Bröchler. 2,5 Millionen Menschen sind zur Wahl aufgerufen. Rund 40.000 Wahlhelferinnen und Helfer stehen bereit. Mutmaßlich wegen Sabotage ist der Zugverkehr in weiten Teilen der Niederlande zum Erliegen gekommen. Im Zentrum und Osten des Landes war Bahnfahren praktisch unmöglich. Auch Gebiete im Norden waren betroffen. Der Bahnbetreiber ProRail teilte mit, an mehreren Orten seien Gegenstände auf den Gleisen gefunden worden, die anscheinend gezielt dort platziert wurden. Täter oder Motiv sind nicht bekannt. Wann der Zugverkehr sich wieder normalisiert, ist ebenfalls unklar. Ein russisches Kriegsschiff hat über der Ostsee 2 Leuchtraketen auf einen Hubschrauber der dänischen Armee abgefeuert. Die dänische Ministerpräsidentin Frederiksen verurteilte den Vorfall als rücksichtslos. Das Außenministerium in Kopenhagen berief den russischen Botschafter ein. Eine russische Fregatte hatte gestern Abend nach Angaben der dänischen Marine 2 Leuchtraketen in Richtung des Hubschraubers abgefeuert. Eine verfehlte nur knapp. Soweit das Neueste aus der Flux FM Nachrichtenredaktion. Das Wetter. Heute ziemlich viel Sonne und verbreitet trocken. Die Höchstwerte liegen bei 25 Grad. Morgen manchmal schauerartiger Regen, bewölkt bei maximal 20 Grad.
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4: Stefan, ziemlich viel Sonne ist hier gerade in Kreuzberg, nicht so viel zu merken, aber die kommt hoffentlich dann gleich raus. Spätestens in einer Stunde werden dann Almost Monday hier bei uns auf der Dachterrasse auf der Bühne stehen werden und die letzte Flux on Top-Ausgabe des Jahres hier gemeinsam mit euch spielen werden. Sie werden in einer halben Stunde auch kurz mal zum Interview hier reinkommen und mal über ihre neue Platte sprechen und ansonsten könnt ihr euch dann mal schon mal startklar machen. In einer Stunde geht's dann los mit Flux on Top und Almost Monday. Ich freue mich schon sehr drauf. Wir haben es damit 4 Minuten nach 4. Mein Name ist Sascha Schlegel. Schönen Nachmittag, ihr Lieben.

0: Böse Zungen haben ja behauptet, dass mit dem Auflösen von Daft Punk auch so ein bisschen dieser French Touch in der elektronischen Musikwelt verloren gegangen ist. Also dieser Sound, der durch Bands wie Daft Punk, Justice oder aber auch das Label Adbanger geprägt wurden, dass der einfach nicht mehr so aktuell ist, sondern einfach ein bisschen altbacken klingt. Aber Künstlerinnen wie Angèle aus Belgien zeigen, dass das absolut nicht stimmt. Sie haben sich nämlich zusammengetan, oder sie hat sich zusammengetan mit Justice und hier gemeinsam das Stück What You Want produziert und wieder mal gezeigt, dass dieser Sound durchaus noch wirklich sehr viel Spaß macht und einfach auch noch gegenwärtig ist und vor allen Dingen auch sehr zeitgenössisch klingt und überhaupt nicht altbacken. 11:04 haben wir es damit.
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0: Und Musik kommt jetzt von der Rapperin Nika. Hier empowernde Klänge mit ihrem Stück Fliegen. Ihr hört Flux FM am Nachmittag. Schön, dass ihr da seid.

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Also halten wir mal kurz fest, zuerst gab es Tame Impala mit dem Stück Dracula, dann gab es Tame Impalas Dracula in einem Jenny-Remix mit einer Sängerin aus Korea, die das Ganze noch ein bisschen mitbegleitet hat. Und dann gab es von diesem Jenny-Remix auch noch die Boys Noise Disco-Version, die wir euch gerade hier gespielt haben. Ja, das ist eine lange Kette und viele Köchinnen haben am Ende trotzdem für einen sehr leckeren Brei gesorgt. Hier gerade auf Flux FM, Tame Impala und noch ganz viele andere Menschen. Und jetzt Caesar mit Timesick und dann gleich bei mir im Studio Almost Monday, bevor sie dann in einer halben Stunde auf der Bühne stehen bei Flux on Top.

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ja, auch wenn sich die Sonne gerade mal so ein bisschen verzogen hat, sie kommt auf alle Fälle mit diesem Sound wieder hervor. Almost Monday mit Can't Slow Down. Die Jungs bringen uns die kalifornische Sonne dann auch gleich auf die Dachterrasse ab 17 Uhr bei Flux on Top und der letzten Flux on Top Ausgabe für dieses Jahr. Wir freuen uns schon sehr auf das Konzert. Natürlich auch mit den anwesenden Menschen von euch, die es auf die Gästeliste geschafft haben, aber natürlich auch ihr, die von zu Hause mit zu

Styles mit American Girls, aber nicht nur die American Girls, sondern auch die German Boys and Girls und Everything in Between und Sideways werden sich freuen über die anstehende Tour im nächsten Jahr. Die Together Together Tour bringt Harry Styles auch nach Berlin. Am 2. und 3. Juli des nächsten Jahres wird er gleich zweimal auf dem Flughafen Tempelhof spielen und insgesamt 120.000 Menschen beglücken, wenn sie dann an Tickets kommen. Gestern ging es ja bereits los, wenn man Kunde einer US-amerikanischen Kreditkarte ist, dann konnte man sich da schon im Presale-Ticket sichern. Für heute gibt es einen weiteren Presale für Kundinnen eines deutschen Mobilfunkunternehmens und ansonsten gibt es dann irgendwann auch hoffentlich noch den regulären Verkauf. Ich habe keine Ahnung, wie das genau funktioniert. Harry Styles-Fans wissen es vielleicht eh. Ja, aber ansonsten am 2. und 3. Juli 2027 zwei Konzerte auf dem Flughafen Tempelhof von Harry Styles. Das steht bereits fest und ich kann mir vorstellen, dass auch die Wiese drumherum sehr voll sein wird. So, Wim und Moritz Krämer jetzt hier mit Deine große Liebe.

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Cats and Dogs und Drew Hall mit Take the Night und mehr elektronische Beats gibt's dann ab 18 Uhr natürlich wieder hier am Abend auf Flux FM. Gleich gibt's dann aber hier so richtig sonnige Gitarrenmusik und Indie-Sound aus Kalifornien mit Almost Monday bei unserer letzten Flux on Top-Ausgabe für dieses Jahr. Gleich ab 17 Uhr ist es soweit. Und bis dahin noch die Pixies mit Wave of Mutilation.

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8: Mit Ralf Gulke. Der Bund erhöht seine Unterstützung für Berlin. Bis 2037 stellt die Bundesregierung für Sicherheitsausgaben der Hauptstadt nun insgesamt 2,1 Milliarden Euro zur Verfügung, teilten das Bundesfinanzministerium und das Land mit. Das ist eine Erhöhung um 1 Milliarde Euro. Für den Kulturbetrieb erhöht sich die Finanzhilfe um rund 350 Millionen auf 2,9 Milliarden Euro über den 10-Jahres-Zeitraum. Berlins Finanzsenator Evers begrüßte die Vereinbarung als klares Bekenntnis des Bundes zu Berlin als Hauptstadt. Vor der Berlin-Wahl am Sonntag sieht Landeswahlleiter Stefan Bröchler alles im Plan. Er wies darauf hin, dass es aktuell keine Hackerangriffe gibt. Die gerade verstärkten Sicherheitsvorkehrungen nach der Cyberattacke im August führten dazu, dass etwaige Angriffe schnell entdeckt würden, so Bröchler. 2,5 Millionen Menschen sind zur Wahl aufgerufen. Rund 40.000 Wahlhelferinnen und Helfer stehen bereit. Bundeskanzler Friedrich Merz hat Entlastungen wegen der hohen Spritpreise in Aussicht gestellt. Bei einer Veranstaltung des Außenhandelsverbandes BGA in Berlin sagte er, die Belastungsgrenze für die Menschen sei erreicht.
9: Wir stehen dazu deshalb in engem Austausch in der Bundesregierung und mit den Ländern. Und ich bin der Meinung, dass wir handeln müssen. Das genaue Instrumentarium steht noch nicht fest. Sie können aber davon ausgehen, dass wir sehr bald einen Vorschlag dazu vorlegen werden.
8: Die Mineralölkonzerne widersprachen erneut Vorwürfen, Preistreiberei zu betreiben. Am Abend des bevorstehenden Wahlsonntags soll der Bundesvorstand der CDU unter Leitung von Parteichef Friedrich Merz in Berlin tagen. Das wurde aus Vorstandskreisen bekannt. Dabei geht es dann auch um die Zukunft des Bundeskanzlers. Merz steht innerparteilich stark in der Kritik. Inzwischen stellten sich aber auch führende Christdemokraten demonstrativ hinter ihn, darunter der Spitzenkandidat in Mecklenburg-Vorpommern, Daniel Peters. Wegen des Klimaphänomens El Niño wird die Zahl der täglichen Durchfahrten durch den Panama-Kanal weiter reduziert. Das Land will ab Oktober täglich im Schnitt nur noch knapp 30 Passagen erlauben, so die Regierung. Für den Betrieb der Schleusen des Kanals sind große Wassermengen nötig. Wegen fehlender Niederschläge sind die Wasserpegel in den Seen deutlich gesunken. Soweit das Neueste aus der Flux FM Nachrichtenredaktion. Das Wetter. Heute ziemlich viel Sonne und verbreitet trocken. Die Höchstwerte liegen bei 25 Grad. Morgen manchmal schauerartiger Regen, bewölkt bei maximal 20 Grad.
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7: Einige Menschen würden ja sagen, dass der Sommer in Berlin jedes Jahr die schönste Woche des Jahres ist. Wiederum andere Menschen sagen, dass diese Woche jetzt langsam zu Ende ist und heute nochmal ein letztes Mal mit 25 Grad uns nochmal zeigt, wie schön und warm Berlin sein kann. Und wir haben uns gedacht, zum Abschluss der Flux on Top Ausgabe und der Saison in diesem Jahr nochmal ein wenig kalifornische Sonne hier auf die Bühne zu bringen. Gemeinsam mit euch, gebt mal schon mal einen großen Applaus für Almost Money, die gleich auf die Bühne kommen. Ich schaue auf alle Fälle in sehr viele freudige Gesichter, die alle einen Pullover geschenkt bekommen haben zur neuen Platte. Das ist natürlich auch ein Grund zur Freude, aber es wird gleich sehr viel besser werden mit den vier Jungs, beziehungsweise drei Jungs und mit Verstärkung eines Schlagzeugers. Almost Monday präsentieren ihr neues Album Thank God It's Almost Monday. Und ich würde sagen, genießt kalifornische Sonne, während uns Berlin auch nochmal kurz ein bisschen Sommer schenkt. Und viel Spaß jetzt bei Flux on Top auf Flux FM mit Almost Monday. Welcome, guys. Give it up for Almost Monday.
10: Hello. How are you guys? Good? Sweet. Thank you so much for coming out. This is like one of the most beautiful places we've ever played. This is really nice. So we're going to play you guys some songs. And the first one is called No More Regrets. Hope you guys like it.

0: Das war ein Almost Monday bei unserer letzten Flux on Top Ausgabe in diesem Jahr auf unserer Dachterrasse. Es war wunderbar und die Sonne kam raus pünktlich zu dem ersten Song, den sie angefangen haben zu spielen. Das war sehr, sehr schön und danke, dass ihr dabei wart.
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Also von allen bisherigen Veröffentlichungen, glaube ich, immer noch mein liebster Track von Jungle, Back on 74, hier auf Lux FM um 20 Minuten vor 6 und Jungle ja dann live hier in Berlin am 8. November in der Uber Arena. Tickets gibt es noch ab knapp 70 Euro, wenn ihr euch ranhaltet. Ich glaube, so lange werden die nicht mehr erhältlich sein. Bonobo aus Großbritannien. Simon Green hat gerade sein neues Album Distance in Static veröffentlicht, unser Album der Woche. Und ihr bekommt einen weiteren Auszug aus dieser großartigen Veröffentlichung. Me and You heißt das Stück von Bonobo am Nachmittag auf Lux FM.

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Jet, das wird das, was Sie damals gemacht haben, definitiv keine Raketenwissenschaft, aber niemand hat es so toll gemacht wie Sie. Daft Punk. Haben sich immer irgendwelche alten Samples besorgt? Hier in diesem Falle George Duke's I Love You More. Haben ein Housebeat runtergelegt, ein bisschen drüber gesungen, ein bisschen von unerfüllter Liebe und romantischer Sehnsucht gesungen und fertig war der Hit Digital Love von Daft Punk. Ja, wie gesagt, kein Meisterwerk, was sie da abgeliefert haben, aber trotzdem eben auf diese Art und Weise, wie sie es gemacht haben, ein Meisterwerk am Ende. So, draußen wird hier auf der Dachterrasse langsam zusammengepackt. Die Jungs von Almost Monday werden so langsam ins Berliner Nachtleben verschwinden. Die Gäste hier auf der Dachterrasse ebenfalls. Und vielleicht geht ihr auch so langsam in den Feierabend. Hier gibt's Musik dazu.

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2: Mit Ralf Gulke. Bundeskanzler Friedrich Merz will Autofahrerinnen und Fahrer entlasten. Man sehe, dass die bisherigen Maßnahmen nicht ausreichen, sagte er bei einer Veranstaltung des Außenhandelsverbandes BGA in Berlin.
3: Die Lage im Mittel- und Osten eskaliert. Die Energiepreise, die Spritpreise an den Zapfsäulen steigen. Für viele Menschen, die täglich das Auto brauchen, ist eine Belastungsgrenze erreicht.
2: Das genaue Instrumentarium stehe noch nicht fest, sagte Merz weiter. Es werde sehr bald einen Vorschlag geben. Am Abend des bevorstehenden Wahlsonntags soll der Bundesvorstand der CDU unter Leitung von Parteichef Friedrich Merz in Berlin tagen. Das wurde aus Vorstandskreisen bekannt. Dabei geht es dann auch um die Zukunft des Bundeskanzlers. Merz steht innerparteilich stark in der Kritik. Inzwischen stellten sich aber auch führende Christdemokraten demonstrativ hinter ihn, darunter der Spitzenkandidat in Mecklenburg-Vorpommern, Daniel Peters. Der Bund erhöht seine Unterstützung für Berlin. Bis 2037 stellt die Bundesregierung für Sicherheitsausgaben der Hauptstadt nun insgesamt 2,1 Milliarden Euro zur Verfügung, teilten das Bundesfinanzministerium und das Land mit. Das ist eine Erhöhung um 1 Milliarde Euro. Für den Kulturbetrieb erhöht sich die Finanzhilfe um rund 350 Millionen auf 2,9 Milliarden Euro über den 10-Jahres-Zeitraum. Berlins Finanzsenator Evers begrüßte die Vereinbarung als klares Bekenntnis des Bundes zu Berlin als Hauptstadt. Vor der Berlin-Wahl am Sonntag sieht Landeswahlleiter Stefan Bröchler alles im Plan. Er wies darauf hin, dass es aktuell keine Hackerangriffe gibt. Die gerade verstärkten Sicherheitsvorkehrungen nach der Cyberattacke im August führten dazu, dass etwaige Angriffe schnell entdeckt würden, so Bröchler. 2,5 Millionen Menschen sind zur Wahl aufgerufen. Rund 40.000 Wahlhelferinnen und Helfer stehen bereit. Ein russisches Kriegsschiff hat über der Ostsee 2 Leuchtraketen auf einen Hubschrauber der dänischen Armee abgefeuert. Die dänische Ministerpräsidentin Frederiksen verurteilte den Vorfall als rücksichtslos. Das Außenministerium in Kopenhagen berief den russischen Botschafter ein. Eine russische Fregatte hatte gestern Abend nach Angaben der dänischen Marine 2 Leuchtraketen in Richtung des Hubschraubers abgefeuert. Eine verfehlte nur knapp. Soweit das Neueste aus der Flux FM Nachrichtenredaktion. Das Wetter. Heute ziemlich viel Sonne und verbreitet trocken. Die Höchstwerte liegen bei 25 Grad. Morgen manchmal schauerartiger Regen, bewölkt bei maximal 20 Grad.
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5: Ja, die Sonne wandert so langsam gen Horizont und damit der wahrscheinlich letzte warme Sommertag, der uns in diesem Jahr geschenkt wurde. Aber es ist so schön, die ganze Stadt hüllt sich gerade in so eine schöne goldene Lichtstimmung. Das ist wunderbar. Ich hoffe, ihr seid dann auch schon so langsam in Richtung Feierabend unterwegs und ich werde euch hier in den nächsten Stunden natürlich auch noch mit elektronischer Musik in diesen geleiten. Mein Name ist Sascha Schlegel, es ist kurz nach 6. Schön, dass ihr da seid.

Die Disciples thematisieren das, was uns in den letzten Tagen erstaunlich häufig nochmal geschenkt wurde, bevor sich dann irgendwann herbstliche Wolken über unseren Köpfen breit machen. Wurden wir nochmal beschenkt mit wunderbarem Sternenlicht und vor allen Dingen auch einer sternklaren Nacht oder sternklaren Nächte in der Vergangenheit. Disciples waren das hier mit ihrem Stück Starlight. Und wenn wir Glück haben, bekommen wir heute Abend vielleicht auch noch die ein oder andere Sternschnuppe. Jetzt bekommt ihr eine musikalische Sternschnuppe, die auch hier zu uns heute Abend aufschlägt, denn sie spielen in der 8mm Bar. Und zwar ein Duo aus Kopenhagen, bestehend aus einer niederländischen Sängerin namens Lisa Dries und einem Musiker namens Frederik Falk, der ebenfalls aus Dänemark kommt. Und zusammen sind sie jetzt schon seit einiger Zeit als Miau unterwegs. M-I-A-W geschrieben, dieses gemeinsame Duo. Und sie produzieren musikalisch irgendwas zwischen Breakbeats, Glitch-Vocals und, wie sie es selber nennen, dekonstruierten Pop. Ja, und wie das klingt, das könnt ihr euch heute Abend einerseits live anhören in der 8mm Bar oder hier jetzt auch schon mit dem großartigen Stück Moving On. Und ich finde diesen Song sehr, sehr toll und auch die Band. Also ich kann das Ganze nur empfehlen heute Abend. Miau in der 8mm Bar.

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Im Englischen ist es unbelievable, im Deutschen unglaublich und im Französischen incroyable. Mecca und Bowers hier mit dem unglaublichen Stück incroyable. Mal schauen, ob es hier unglaublich weitergeht. Ja, vielleicht ein bisschen entspannter. Lau Lu und Benny Ola für euren elektronischen Feierabend hier auf Flux FM mit ihrem Stück Mental. Lasst diesen Tag heute so langsam entspannt ausklingen. Auch weiterhin hier auf Flux.

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Das war ein neues Stück hier für euch in der Abend-Playlist. Yord, Jesus und Gully J mit You Can Feel It. In den letzten Tagen konnte man vor allen Dingen sehr viel Aufregung spüren in der Musikwelt. Es gab einerseits neue Tourdaten.

von Oasis für das nächste Jahr. Auch mit zwei Terminen hier in Deutschland. In München werden sie Anfang Juli spielen. Und da kann man sich jetzt auch schon registrieren für mögliche Tickets. Das ist aber auch ein langes Prozedere und wirklich auch so eine Art Lotterie, um dann Tickets zu kommen. Andererseits gab es dann aber auch noch die Offenbarung von Tourterminen rund um Harry Styles. Denn seine Together-Together-Tour wird im nächsten Jahr auch hier in Deutschland Halt machen. Auch in Berlin wird es ein Konzert geben. Wie man da an Tickets kommt, weiß ich ehrlich gesagt gar nicht. Aber ich fand es jetzt irgendwie nur ganz spannend, dass bei diesen ganzen Terminen, die fürs nächste Jahr bekannt gegeben wurden, im Vorprogramm einige große Namen waren. Wie zum Beispiel Kylie Minogue spielt im Vorprogramm von Harry Styles in Los Angeles. Das LCD Sound System spielt in Rom im Vorprogramm. Und in London gibt es im Vorprogramm von Harry Styles sogar die Tears for Fears. Also wirklich eine krude Mischung zum Teil auch. Und vor allen Dingen auch Projekte wie LCD Sound System, von denen ich gar nicht wusste, dass sie überhaupt noch Musik machen. Ja, und hier in Berlin wird das Konzert dann begleitet im Vorprogramm von Get Down Services. Ja, und wenn ihr euch fragt, wer sind jetzt eigentlich diese Herren oder potenziell Damen, dann hört hier selbst Get Down Services mit Dog Dribble, die Vorband für das nächstjährige Konzert von Harry Styles in Berlin.

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So der perfekte Soundtrack für so einen Sonnenuntergang. Set My Son, Crackazette und Eva Lazarus dafür verantwortlich. Ja, und gefühlt nach diesem heutigen Tag ja dann auch wirklich so langsam der Sommer zu Ende. Ich glaube 25 Grad, jetzt meine These und Prognose, wird es vielleicht in diesem Jahr nicht mehr geben. Also heute nochmal ein spätsommerlicher Tag gewesen und jetzt auch noch so die letzten warmen Temperaturen. Wir sollten diese Temperaturen aufsaugen und diese Wärme so lange wie möglich in uns behalten, denn wir wissen alle, es kommen wieder dunkle und kalte Tage auf uns zu und da ist diese innere Wärme durchaus notwendig. Ja, auf alle Fälle für die kälteren Tage bringt uns der Yorkshire-Produzent aus Großbritannien Bluvin aber eine neue EP jetzt in 2 Wochen auf den Weg. Und zwar Ende September wird seine neue Gimme Keys Back EP erscheinen auf XL Recordings. 3 Tracks darauf enthalten und auch der Titeltrack natürlich, den ich euch hier schon mal auflegen möchte. Gimme Keys Back, Bluvin auf 100,6 Flux FM.

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Ja, auch nochmal sommerliche Gefühle hier mit Nala und ihrem Track Contact High. In 5 Minuten ist es 7 und bis zu den Nachrichten übernehmen Stefan Obermeier und Seba Campus hier auf Flux FM mit Amina.

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2: Im Studio von Riebesel Freundlieb. Schönen guten Abend. Die Bundesregierung will etwas gegen die steigenden Spritpreise machen. Kanzler Merz sagt, wir müssen handeln. Schon bald soll ein Vorschlag dazu auf dem Tisch liegen, so Merz.
3: Wir werden auf Preistreiberei reagieren. Wir haben dazu das Kartellamt mit einer entsprechenden Missbrauchsaufsicht ausgestattet. Aber wir spüren auch, dass das nicht reicht. Die Lage im Mittleren Osten eskaliert. Die Energiepreise, die Spritpreise an den Zapfsäulen steigen. Für viele Menschen, die täglich das Auto brauchen, ist eine Belastungsgrenze erreicht.
2: Die Spritpreise gehen in Deutschland weiter durch die Decke. Ein Liter Diesel hat am Mittag rund 2,60 Euro gekostet. Die CDU-Spitze kommt am Wahlsonntag zu einer Krisensitzung zusammen. Dabei geht es auch um die Zukunft von Friedrich Merz. Einzelheiten von Eva-Maria Wölfel.
4: Der Kanzler und CDU-Chef will mit dem Parteipräsidium über die Landtagswahlergebnisse in Berlin und Mecklenburg-Vorpommern beraten. Da dürfte dann auch deutlich werden, wie es mit dem Rückhalt so aussieht. Die Umfragen sehen für die CDU alles andere als rosig aus. Seit der Wahlniederlage in Sachsen-Anhalt reißt auch die innerparteiliche Kritik an Merz nicht ab. Namhafte CDU-Politiker sind dem Kanzler zuletzt aber auch schon zur Seite gesprungen und haben ein Ende der Personaldebatte gefordert.
2: Die organisierte Kriminalität ist in Deutschland weiter auf dem Vormarsch. Laut BKA gab es im letzten Jahr fast 700 Verfahren mit knapp 8000 Verdächtigen. So viele waren es seit 5 Jahren nicht mehr. Das meiste Geld verdienen die Gruppen mit Drogen. Bekannt geworden ist er unter anderem durch Das Boot oder Bang Boom Bang. Jetzt ist Ralf Richter tot. Der Schauspieler starb letzte Nacht im Alter von 69 Jahren. Das haben seine Kinder über Facebook mitgeteilt. Jürgen Klopps erste Kadernominierung als Bundestrainer nimmt Form an. Vor der offiziellen Bekanntgabe am Donnerstag steht laut Kicker fest, Köln-Shootingstar Said Elmala steht im Kader für die 4 Nations-League-Spiele. Hoffenheims Torhüter Oliver Baumann gehört dagegen nicht zum Aufgebot.
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5: Ja, was waren das schon für aufregende Stunden hier am Nachmittag und Abend auf Flux FM? Um 17 Uhr haben uns ja die Almost Monday-Herren beehrt und eine wunderbare Dachterrassenshow gegeben. Die könnt ihr euch dann auch morgen im Laufe des Tages bildlich auf Instagram bei uns anschauen, aber auch jederzeit nochmal anhören. Einfach zurückspulen in der Flux Music App oder auch auf der fluxfm.de Homepage unsererseits. Dort gibt es diese Rewind-Funktion und dann könnt ihr euch ab 17 Uhr einfach das ganze Dachterrassenkonzert von Almost Monday nochmal zu Gemüte führen. Aber vielleicht wollt ihr als auch erstmal so langsam Feierabend machen und mit ein paar Beats so langsam den Abend beginnen. Die gibt's jetzt hier von Dear Jade. So Divine ist der Track. Wir haben's kurz nach 7. Schön, dass ihr da seid.

Nahru und Quiet Like the Sun. Die beiden Herren von Mode Selecta hatten sich ja erst vor ein paar Wochen zurückgemeldet mit ihrer Classics Volume 1, einer Compilation, mit der sie auch so ein paar Sessions und Tracks aus den frühen Nullerjahren quasi nochmal neu aufgenommen und verarbeitet haben. Und jetzt hat das Duo aus Berlin aber auch ein neues Album angekündigt. Gernot und Sebastian wollen Anfang des nächsten Jahres auf ihrem eigenen Label Monkey Town Records die neue Platte Mode Selecta veröffentlichen. Geschrieben mit Großbuchstaben und ohne Vokale, ganz fancy und modern, also selbst betitelt, aber eben ein bisschen abgewandelt. 12 Tracks darauf enthalten und Zusammenarbeit mit Tommy Cash zum Beispiel, mit Sirius Mo oder auch zum Beispiel mit Schauspieler Lars Eidinger, der scheinbar auch bei einem Track mitgemacht haben soll. Auf alle Fälle wird es noch ein bisschen dauern, bis das Ganze erscheint, aber es gibt jetzt schon meinen ersten Vorgeschmack. Sie haben bereits 2 Tracks geteilt und den einen möchte ich euch hier schon mal spielen. Aorta von Mode Selecta, und wir freuen uns schon auf die neue Platte der beiden Anfang des nächsten Jahres. 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

So beatlastig und tanzbar kann man Hallo sagen. DJ Tennis, der Mann, der den Sport zum Namen gemacht hat. Hello, hello hier auf 100,6 Flux FM. Die Hausveteranen Funkermann aus den Niederlanden und Sammer aus Washington DC haben sich zusammengetan, um einen Elektroklassiker nochmal neu aufleben zu lassen. Und zwar das Stück Keep Up in einer neuen Version von den beiden kreiert und hier ab sofort neu für euch in der Flux FM Abend Playlist.

Für alle, die lieber alleingelassen werden wollen. Leave Me Alone von Woodkind, Molono Bass und Mason. Eine sehr schöne gemeinschaftliche Produktion hier auf Flux FM. Wer gemeinschaftlich Abschied nehmen will vom Sommer, der kann das an diesem Wochenende ein letztes Mal in der Else tun. Klar, die Else hat uns den ganzen Sommer mit wunderbaren Open-Air-Veranstaltungen begleitet und wird das jetzt zum Season-Closing nochmal ein letztes Mal machen. Am Freitag, Samstag und Sonntag. Am Samstag zum Beispiel wird es ein bisschen schneller. Da legen dann zum Beispiel DJ Heartstring auf. Und am Freitag wird es vor allen Dingen sehr technoid mit Sexy Rex, die das Line-Up kuratiert haben. Und mit dabei gibt es dann Gina DeMarchi, Laura Croft oder aber auch Circle mit einem Live-Set. Und das heißt, es wird schönen, heißen und dampfenden Techno geben, den es hier auch schon mal zum Vorgeschmack gibt. Altenbass und Circle zusammen mit Time in Motion. Ja, und das Season Closing und die Abschiedsparty zum Sommer an diesem Wochenende. Freitag, Samstag und Sonntag in der Else und am Freitag vor allen Dingen mit eher technoiden Klängen wie diesen hier von Altenbass und Circle.

Peter Gutzmann und Edger mit Stay Close. Und bevor ich mich jetzt gleich verabschiede, spiele ich euch noch ein Stück von Björk. Denn Björk war in den letzten Wochen ja gefühlt allgegenwärtig. Einerseits hat sie bei den Brit Awards Rosalia beim Track Berghain mit auf der Bühne verstärkt. Andererseits läuft auch immer noch eine Ausstellung ihrerseits in der National Gallery in Island. Und dort hat sie ja auch verschiedene KünstlerInnen und zeitgenössische KünstlerInnen eingebaut. Zum Beispiel Arca, Caitlin, Aurelia Smith und noch viele weitere sind dort in dieser Ausstellung zu sehen und zu hören vor allem. Und sie hat gerade erst am vergangenen Samstag aufgelegt, und zwar in Rom beim Dissonance Festival. Und dort im Auditorium Parco della Musica Ennio Morricone hat sie nicht eigene Songs gespielt, sondern andere aufgelegt. Und mittlerweile gibt es Aufnahmen dieses unglaublichen synästhetischen Auftritts. Also das Ganze war mit einem Bühnenbild begleitet, was unglaublich war. Und sie hinter den Decks jetzt nicht einfach klassisch einen Track nach dem anderen.

veröffentlichen werden und vor einiger Zeit schon Dull Flame of Desire geremixt haben. Und zwar dieser Mode Selectors Remix for Girls, wie sie ihn benannt haben. Das ist Björk, hier mit Dull Flame of Desire.

toller Remix von zwei großartigen Herren aus Berlin von Mode Selector und ein tolles Stück im Original von einer überaus sympathischen Björk, von der man ja immer denkt, sie ist so absolut unnahbar und wie so ein sphärisches Wesen, aber sie ist eigentlich total zugänglich und auch bei Konzerten spricht sie ganz normal zwischendrin, zwischen den Songs, die natürlich absolut künstlerisch wertvoll sind, aber zwischendrin macht sie dann Ansagen, wo sie auf einmal ganz bodenständig wirkt und auch extrem zugänglich und sympathisch. Und das fand ich so toll bei dem Konzert, was ich bisher mal von ihr erlebt habe, dass sie einfach abseits dieser äußeren Wahrnehmung nicht nur diese Kunstfigur ist, sondern einfach auch ein sehr zugänglicher und überaus sympathischer und charismatischer Mensch ist. Björk hier gerade mit ihrem Stück Dull Flame of Desire, und damit verabschiede ich mich jetzt erstmal für den Moment und morgen ab 15 Uhr dann wieder hier am Mikrofon und begleite euch dann wieder in den Nachmittag und Abend. Mein Name ist Sascha Schlegel. Genießt noch die Abendstunden an diesem Dienstag. Bis morgen.

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